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1: Ich bin Uli Reitinger. Union und SPD sind sich weiter uneins über die geplante Pflegereform. CDU-Gesundheitsminister Linnemann fordert Milliarden vom Bund für die Pflegekassen. Die SPD will dagegen auch die private Pflegeversicherung stärker beteiligen.
2: Wirklich viel Zeit bleibt nicht. Den gesetzlichen Pflegekassen droht bis Jahresende schon ein Minus von 4,4 Milliarden Euro. Linnemann will deshalb schon jetzt am Mittwoch einen Gesetzentwurf ins Kabinett bringen und höhere Beiträge verhindern. Die SPD droht allerdings, das Gesetz zu blockieren, wenn es dabei nur ums Sparen geht. Sie will außerdem die Kosten für Menschen im Pflegeheim begrenzen. Linnemann lehnt das wiederum ab. Auch beim Geld aus der privaten Pflegeversicherung sieht er verfassungsrechtliche Probleme. Zoe Tassovali, Nachrichtenredaktion.
1: Das russische Militär setzt seine heftigen Angriffe auf die ukrainische Hauptstadt Kiew fort. Die ukrainische Luftwaffe warnte in der Nacht vor einer Bedrohung durch Raketen. Es waren Explosionen zu hören. Bürgermeister Klitschko berichtet bei Telegram von Schäden in mehreren Teilen der Hauptstadt. Es seien ein Verwaltungsgebäude und eine Bildungseinrichtung getroffen worden. Bereits gestern im Tagesverlauf hatte es eine Serie russischer Angriffe gegeben. Dabei wurden nach ukrainischen Angaben eine Klinik und die Akademie der Wissenschaften getroffen. Das hat das Starship von SpaceX noch nie geschafft. Die größte Rakete der Welt hat bei einem Testflug erstmals eine Umlaufbahn um die Erde erreicht. Gestartet war sie vom Weltraumbahnhof des Unternehmens von Elon Musk in Texas.
3: Es ging alles schneller als gedacht. Nach 3 Stunden kam das Starship als Flammenball zurück und stürzte in den Pazifik. Warum die Mission verkürzt wurde, sagte SpaceX zunächst nicht. Eigentlich hatte die Rakete die Erde 6-mal umrunden sollen. Das Starship besteht aus 2 Teilen und ist größer als die Freiheitsstatue. Der 70 Meter lange Booster und die 50 Meter lange Kapsel können nach der Rückkehr zur Erde wiederverwendet werden. Viele vorherige Testflüge waren schon schiefgegangen. Aus den USA, Tina Eck.
1: In Frankreich hat es erneut Riesenproteste an Schulen gegeben. In mehreren Städten gab es Dutzende Verletzte und mindestens 164 Festnahmen. 180 Schulen waren betroffen. Heute sollen die Proteste weitergehen. Es steht in Frankreich auch noch ein nationaler Streiktag im öffentlichen Dienst an. Die Proteste richten sich unter anderem gegen die schlechte Ausstattung der Schulen.
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1: Das Wetter, die aktuelle Vorhersage des Deutschen Wetterdienstes. In Teilen Deutschlands hält der Spätsommer noch ein bisschen durch. Im Südwesten und Westen steigt die Temperatur heute bei viel Sonne auf über 30 Grad. Im Norden und Nordwesten sind zwar mehr Wolken unterwegs, aber auch hier bleibt es trocken. Und auch hier wird es mit 23 bis 29 Grad sehr angenehm. Nur an der See ist es etwas kühler. Am Mittwoch ändert sich an diesem Mix nicht viel. Bei Sonne wird es bis zu 29 Grad. Erst in der zweiten Tageshälfte ziehen im Westen dann Schauer auf.
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0: Okay,
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2: Ich bin Uli Reitinger. Eigentlich soll die Bundesregierung die Pflegereform morgen auf den Weg bringen. Allerdings sind sich SPD und Union in wichtigen Punkten noch nicht einig. Die SPD fordert, dass die Pflegekosten für die Betroffenen im Heim gedeckelt werden. Und die private Pflegeversicherung soll sich an den Kosten der gesetzlichen Pflegeversicherung beteiligen. SPD-Finanzminister Lars Klingbeil.
3: Wir müssen in der Pflege etwas verändern. Wir müssen doch vorankommen. Aber sehr klar ist auch, wir brauchen Gerechtigkeit. Auch in der Pflege und die Menschen müssen auch spüren, dass mit unseren Veränderungen etwas besser wird und ein reines Sparpaket machen wir nicht mit.
2: CDU-Gesundheitsminister Linnemann ist gegen die Deckelung der Heimkosten und die Belastung der privaten Pflegeversicherung. Russlands Armee fliegt weiter massive Angriffe auf die ukrainische Hauptstadt Kiew. Es sind auch jetzt in der Nacht Explosionen zu hören. Bürgermeister Vitali Klitschko berichtet bei Telegram von Schäden in mehreren Teilen der Hauptstadt. Es seien ein Verwaltungsgebäude und eine Bildungseinrichtung getroffen worden. Bereits gestern im Tagesverlauf hatte es eine Serie russischer Angriffe gegeben. Dabei wurden nach ukrainischen Angaben eine Klinik und die Akademie der Wissenschaften getroffen. Die Unternehmen in Deutschland werden beim Stellenabbau zurückhaltender. Das Beschäftigungsbarometer des Münchner IFO-Instituts ist den dritten Monat in Folge gestiegen. Die Fachleute sehen darin eine Stabilisierung des Arbeitsmarkts, aber noch keine echte Erholung.
4: Lichtblicke gibt es vor allem bei den Dienstleistern. Dort wollen mehr Unternehmen Personal einstellen als abbauen. Neue Leute suchen zum Beispiel Ingenieurbüros sowie Rechts- und Steuerberatungen. In der Industrie und im Handel werden dagegen mehr Stellen gestrichen. Allerdings gibt es auch Industriebetriebe, die zusätzliche Mitarbeiter suchen, etwa in der Lebensmittelbranche. Bei den Leiharbeitsfirmen wächst ebenfalls die Hoffnung und auf dem Bau hat sich zuletzt kaum etwas verändert. Thomas Bleskin, Nachrichtenredaktion.
2: Im Prozess um Rabatte auf der Lidl-App soll am Oberlandesgericht in Brandenburg an der Havel heute das Urteil fallen. Der Bundesverband der Verbraucherzentralen sieht in den Rabatt-Apps eine Diskriminierung und hat deshalb gegen den Discounter Lidl und dessen Lidl Plus App geklagt. Die Verbraucherschützer kritisieren, dass ältere, behinderte oder jüngere Menschen benachteiligt würden, da sie entsprechende Geräte oder Apps häufig nicht nutzen könnten oder dürften.
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2: Das Wetter, die aktuelle Vorhersage des Deutschen Wetterdienstes. In Teilen Deutschlands hält der Spätsommer durch. Im Südwesten und Westen steigt die Temperatur bei viel Sonne nochmal auf über 30 Grad. Im Norden und Nordwesten sind zwar mehr Wolken unterwegs, aber auch hier bleibt es trocken. Und auch hier wird es ganz angenehm mit 23 bis 29 Grad. Nur am Meer ist es etwas kühler. Am Mittwoch ändert sich an diesem Wettermix nicht viel. Bei Sonne wird es bis zu 29 Grad warm. Erst in der zweiten Tageshälfte ziehen im Westen Schauer durch.
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0: Ehe für eine Politik, die Familien unterstütze und ihnen die notwendige Zeit für ihre Kinder ermögliche, sagte die familienpolitische Sprecherin der SPD-Fraktion, Jasmina Hostert der Augsburger Allgemeinen. Der Gesundheitsminister verfolge das Gegenteil. Lehnemann will, dass die Corona-Sonderregel nicht verlängert wird, wonach jedes Elternteil pro Jahr 15 Kinderkrankentage geltend machen kann. Die Zahl würde dann wieder auf 10 Tage sinken. Auch der Koalitionsstreit über die Pflegereform geht weiter. CDU-Gesundheitsminister Lindemann fordert, dass der Bund mehr als 5 Milliarden Euro an die Pflege versichert.
1: Sie deshalb nicht arbeiten können. Zoe Tassovali, Redaktion.
2: Gleichzeitig geht der Streit um die Pflegereform weiter. Der Deutsche Pflegerat hat die schwarz-rote Koalition deshalb aufgefordert, die Pläne für die Reform umfassend zu überarbeiten. Besonders kritisch seien die höheren Hürden beim Zugang zu Pflegegraden und die geplante Streichung des Entlastungsbetrags bei Pflegegrad 1, sagte Verbandspräsidentin Christine Vogler dem RND. Morgen will Gesundheitsminister Lindemann den Gesetzentwurf ins Kabinett bringen. Die SPD droht mit einer Blockade und lehnt ein reines Kürzungspaket ab. Der ChatGPT-Entwickler OpenAI hat wegen Sicherheitsbedenken die Veröffentlichung eines neuen KI-Modells gestrichen. Unter anderem habe die Software in Tests Nutzer nicht immer ehrlich darüber informiert, welche Aktionen sie unternommen habe, berichtet das Wall Street Journal.
3: Das neue Modell GPT 6.1 Astra sollte schon bald herauskommen, ist aber nun gestoppt. Es hatte zu selbstständig ohne Nutzererlaubnis agiert und über seine Aktionen geschwindelt. Derart eigenmächtiges Vorgehen fortgeschrittener KI hatte in letzter Zeit öfter Sorgen bereitet und für Schlagzeilen gesorgt. KI-Modelle schlichen sich heimlich ins Internet, rekrutierten externe Chatbots oder hackten sich sogar in Computer, Systeme und auf Webseiten anderer Unternehmen. Aus den USA, Tina Eck.
2: Das russische Militär setzt seine massiven Angriffe auf die ukrainische Hauptstadt Kiew fort. Die ukrainische Luftwaffe warnte in der Nacht erneut vor Raketen. Bereits gestern hatte es eine Serie russischer Angriffe gegeben, auch tagsüber.

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1: Zum Wetter, die Vorhersage des Deutschen Wetterdienstes. In weiten Teilen Deutschlands hält der Spätsommer noch ein bisschen durch. Im Südwesten und Westen steigt die Temperatur bei viel Sonne nochmal auf über 30 Grad. Im Norden und Nordwesten zwar mehr Wolken, aber auch hier bleibt es trocken. Bei 23 bis 29 Grad, nur an der See etwas kühler. Morgen kaum Wetteränderungen. Bei 20 bis 29 Grad bleibt es warm. In der zweiten Tageshälfte ziehen dann im Westen Schauer auf.
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1: Einen wundervollen guten Morgen an diesem Dienstagmorgen, 6:08. Ja, auf den Straßen ist es ruhig. Ich habe noch keine Störungsmeldung für euch, auch noch keine Blitzer. Da schaue ich dann gegen 6:33 oder 35 nach den ersten regionalen Nachrichten nochmal nach. So, heute ist an diesem 29. September Konfuzius-Tag. Na, ich weiß es nicht, was der heute sagt. Da muss ich mal gucken, was Konfuzius meint. Dieser Tag wird aber gefeiert für den berühmtesten chinesischen Philosophen aus der Antike, den Konfuzius. Also dessen Lehren sind auch heute noch relevant. In ihrem Mittelpunkt steht die menschliche Ordnung, die nur durch Respekt und Achtung der anderen Menschen erreicht werden kann. Ja, ein schöner Dienstag. Ein guter Spruch von Konfuzius, den muss ich auch mal noch raussuchen. Vielleicht habt ihr auch einen zur Hand, sozusagen ohne Google zu fragen oder KI. Also gibt es ja einiges. Mir fällt jetzt keiner ein, aber man sagt ja immer, Konfuzius sagt. Ja, heute ist auf jeden Fall Dienstag. Ich bin die Angie und die nächsten 4 Stunden im Morgenwecker. Ja, vielleicht mit euch gemeinsam.
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0: Tja, wups.
1: Ups.
0: Ups. Ich sage auch manchmal ups, aber nicht wups. So, ich wünsche erstmal einen wundervollen guten Morgen. Wir gucken in die Sterne. Also, falls euch interessiert, euer Tageshoroskop heute für den 29. September 2026. Ich wünsche kosmische Unterhaltung.
2: Widder.
3: Die aktuellen kosmischen Einflüsse tun Ihnen nicht so gut. Lassen Sie alles ruhig angehen, nichts überstürzen.
2: Stier.
3: Spielen Sie mit Ideen, aber werden Sie noch nicht konkret damit. Finger weg von neuen Projekten.
2: Zwillinge.
3: Lassen Sie die Arbeit jetzt links liegen. Sie brauchen Ihre Ruhe. Zusammen mit Ihren Liebsten möchten Sie sich wohlfühlen.
2: Krebs.
3: Sie sind klar im Kopf, arbeiten effizient und argumentieren sachlich. Sie sind sehr fleißig und schaffen viel.
2: Löwe.
3: Sie sind etwas unruhig und haben wenig Lust auf Arbeit. Gönnen Sie sich so viel Freiraum wie möglich.
2: Jungfrau.
3: Voller Energie wollen Sie unbedingt ein Ziel erreichen und sind bereit, jedes Mittel dafür einzusetzen. Handeln Sie vorsichtig und überlegt.
2: Waage.
3: In der Ruhe liegt die Kraft. Es bringt nichts, wenn Sie jetzt hektisch reagieren. Mit Humor geht vieles leichter.
2: Skorpion.
3: Alles, was von Wichtigkeit ist, sollte lieber verschoben werden. Am besten gelingen Routinearbeiten.
2: Schütze.
3: Nahezu alles, was Sie tun, gelingt. Sie haben ein glückliches Händchen und können auch hartnäckige Widerstände relativ leicht überwinden. Handeln Sie, wenn Sie etwas erreichen wollen.
2: Steinbock.
3: Jetzt wird Ihnen einiges abverlangt. Sie kommen aus der Puste, dürfen aber stolz auf sich sein.
2: Wassermann.
3: Sie haben heute Lust aufs Nichtstun. So wie die Sterne gerade stehen, können Sie sich das auch durchaus leisten.
2: Fische.
3: Was ist Ihnen denn für eine Laus über die Leber gelaufen? Lassen Sie Ihre miese Laune bitte nicht an anderen aus. Reißen Sie sich etwas zusammen.

0: Ja, gute Botschaft heute für diesen Dienstagmorgen. Lasst euch ein bisschen Zeit. Ja, und ich guck mal in die Zeit vor Jahren, also ein bisschen was Historisches. Gibt's ja meistens so gegen 6.20 Uhr.
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0: Ja, 1922, der 29. September, läuft das deutsche Passagierschiff Oberbürgermeister Haken von St. Petersburg aus. An Bord 30 russische intellektuelle Ärzte, Wissenschaftler mit ihren Familien. Allesamt Personen, die der neu etablierte Sowjetmacht im Wege stehen. Sie werden auf direkten Anweisungen Lenins und ohne Gerichtsverfahren aus dem Land ausgewiesen. Jegliche Wertgegenstände müssen zurückgelassen werden. Insgesamt werden 225 Menschen des Landes verwiesen. Deutschland erklärt sich bereit, sie nach der Ankunft in Stettin zunächst aufzunehmen. Russland verliert so eine ganze Generation unabhängiger Intellektueller. Später werden die wenigen Intellektuellen, die noch im Land geblieben sind, verfolgt, verhaftet und hingerichtet. Diejenigen, die 1922 außer Landes geschickt wurden in diesen Philosophenschiff, die bleiben vor diesem Schicksal bewahrt. So, und ich habe noch was gefunden. 1957, der 29. September, Walter Ulbricht, der SED-Chef Walter Ulbricht, erfordert die Jugendweihe für alle Jugendlichen. Und sie erfüllen einen Bildungsauftrag, den sich Kinder und Jugendliche nicht entziehen dürften. Die Jugendweihe verliert damit ihren freiwilligen Charakter. Bei Verweigerung der Teilnahme, da müssen die Schülerinnen und Schüler mit Nachteilen in ihrer weiteren schulischen und beruflichen Laufbahn rechnen. In den 70er und 80er Jahren, da nehmen etwa 90% aller Kinder in der DDR dann an der Jugendweihe teil. Heute ist die Jugendweihe auf freiwilliger Basis ein festes Ritual in vielen ostdeutschen Familien. So, ja, mittlerweile dann 6.22 Uhr. Moin, moin.

Chris de Burg. So, heute ist Konfuzius-Tag, ich habe es schon erwähnt, und er hat so ja ein paar goldene Regeln initiiert sozusagen, und da gibt es so verschiedene Dinge. Ich werde euch mal heute durch den Tag führen mit ab und zu einen Spruch von Konfuzius, und einer davon, da geht es um Harmonie in Beziehung. Denn was du selbst nicht wünschst, das tu auch nicht anderen an. Ja, das ist auch so eine goldene Regel im Alltag. Also besser gesagt, behandle andere so, wie du behandelt werden möchtest, ob im Beruf, in der Familie oder unter Freunden. Und wenn man respektvollen Umgang erwartet, muss man selbst respektvoll umgehen. Ja, auch in Konflikten. So hat das Konfuzius auch in seinen goldenen Regeln allen Menschen mitgemacht. Also gibt's ganz tolle Dinge, tolle Weisheiten sozusagen. Vielleicht habt ihr auch eine parat. Könnt ihr mir gern schreiben an die 0341 358 83095. So, gleich nach meinem nächsten Song gibt's die ersten regionalen Nachrichten aus unserem Second Radio Studio Markkleeberg. Also alles Neues wieder aus dem Sachsenland.

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1: Ich bin Thorsten Weikert. Wasserwacht rettet deutlich mehr Menschen. Kommunen profitieren von Wind- und Solarenergie. Sachsen und Ägypten werben gemeinsam um Fachkräfte. Die Meldungen im Einzelnen. Die DRK Wasserwacht Sachsen hat in diesem Jahr deutlich mehr Menschen aus lebensbedrohlichen Situationen gerettet. Von Januar bis August rückten die Einsatzkräfte 32 Mal zu solchen Notfällen aus. Im gesamten vergangenen Jahr waren es 18 lebensrettende Einsätze. Insgesamt verzeichneten die sächsischen Wasserwachten in den ersten 8 Monaten dieses Jahres 725 Einsätze. Mehrfach mussten dabei Kinder vor dem Ertrinken gerettet werden. Zu den weiteren Notfällen gehörten eine Reanimation nach einem Sturz ins Wasser und ein schwerer Sprungunfall. Besonders an heißen Sommertagen versorgten die Helfer zudem viele Menschen mit Kreislaufproblemen, Ohnmacht oder Dehydrierung. Für die Wasserwacht des Deutschen Roten Kreuzes engagieren sich im Freistaat knapp 6000 Mitglieder. Sie sorgen in Schwimmbädern und an Gewässern für die Sicherheit der Badegäste. Sächsische Kommunen erhalten zunehmend Einnahmen aus Wind- und Solarenergieanlagen. Nach einer Umfrage der Sächsischen Energieagentur fließen bereits mindestens 390.000 Euro pro Jahr in kommunale Haushalte. Grundlage sind häufig freiwillige Vereinbarungen, durch die die Betreiber einen Teil der Einnahmen an umliegende Gemeinden weitergeben. An der bislang nicht repräsentativen Umfrage haben sich 53 Kommunen beteiligt. 17 von ihnen haben entsprechende Verträge für Windenergie und 15 für Photovoltaik-Freiflächenanlagen geschlossen. Einzelne Gemeinden erhalten durch Windkraft jährlich zwischen 50.000 und 100.000 Euro. Wie die Einnahmen eingesetzt werden, können Kommunen individuell gestalten. Möglich sind etwa Investitionen in öffentliche Einrichtungen, Stromgutschriften für Bürger oder eine gezielte Unterstützung betroffener Ortsteile. Sachsen und Ägypten wollen bei der Gewinnung qualifizierter Fachkräfte enger zusammenarbeiten. Vertreter beider Seiten haben dazu in Berlin eine Absichtserklärung unterzeichnet. Ziel sind klare und verlässliche Verfahren, die Fach- und Arbeitskräften aus Ägypten den Weg nach Sachsen erleichtern. Hintergrund ist der zunehmende Fachkräftebedarf im Freistaat. Ende 2025 waren 675 sozialversicherungspflichtig Beschäftigte mit ägyptischer Staatsangehörigkeit in Sachsen tätig. Die Zusammenarbeit soll neben der Fachkräftevermittlung auch die berufliche Bildung und den Austausch zwischen Unternehmen, Kammern und Bildungseinrichtungen umfassen. Im November ist zudem eine sächsische Delegationsreise nach Ägypten geplant. Dabei sollen konkrete Projekte und weitere Partnerschaften für die Fachkräftegewinnung vorbereitet werden. Soweit die Meldungen.
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2: Ja, hier vom Second Radio Studio Markkleeberg sind schon mal 12 Grad und heute mit wenigen Schleierwolken gibt es wieder viel Sonnenschein. Es bleibt trocken und die Höchsttemperaturen zwischen 23 und 26 Grad. Im Bergland erreicht es nur 16 bis 22 Grad. Auch im Erzgebirgskamm und Elbtal, da könnte es ein bisschen mäßigen Südostwind geben. In den höheren Lagen einzelne Windböen. Und die Nacht zum Mittwoch wenige Wolken, also bis klar, kann man wieder Sterne gucken und den Mond. Niederschlagsfrei und Tiefstwerte zwischen 13 und 8 Grad. Und morgen dann am Mittwoch auch wieder sonnig mit Schleierwolken, trocken. Und es erwärmt sich wieder auf 22 bis 24 Grad. Vogtland und Erzgebirge auf 15 bis 21 Grad. So bleibt es auch am Donnerstag. Freitag wird es ein bisschen kühler und dann gibt es auch örtlich etwas Regen. Aber da schauen wir dann morgen wieder auf die Wetterkarte.
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2: Jo, da habe ich eine Meldung. Es ist übrigens 6.35 Uhr, die A13 Richtung Dresden zwischen Marsdorf und Dreieck Dresden-Nord. Da gibt es ein defektes Fahrzeug, das ist mitten auf der Fahrbahn liegen geblieben. Also da bitte Vorsicht. Und die B7, das ist die B7 Schmölln-Altenburg zwischen Burkersdorf und der B93. Da befindet sich in beiden Richtungen eine ungesicherte Unfallstelle. Das waren soweit die Störungsmeldungen. Ich habe auch noch keine Blitzer, also denkt dran, falls ihr da was seht. Unsere WhatsApp 0341 358 83095, die wartet auf eure Meldung. Ja, ansonsten natürlich gute Fahrt, kommt unbeschadet an euer Ziel.

Ja, moin moin, nochmal, hier ist Blumenfeld, der wünscht euch auch einen neuen Morgen. Naja gut, manchmal ist es so, manchmal so, und heute habe ich ja den Konfuzius ein bisschen beim Wickel, und dieser Philosoph, der hat heute so seinen Jahrestag, und es heißt ja Konfuzius, der Philosoph, und überhaupt seine Philosophie, das ist ja kein starres Regelwerk, sondern irgendwie eine Einladung, achtsame, verantwortungsbewusste und harmonische zu leben. Also deswegen denke ich mal, da kann man heute einfach mal wieder so ein paar Sprüche von ihnen, ja, sich ein bisschen, ja, wie sagt man, ein bisschen einladen, achtsamer und vielleicht auch einen harmonischen Dienstag zu erleben. Also guten Morgen.

Ja, 6.44 Uhr, also besser gesagt, es ist gleich 6:45. Ja, eine Schildkröte hat in Zittau im Kreis Görlitz unfreiwillig für einen Polizeieinsatz gesorgt. Wie die Polizei Görlitz mitteilte, da wurde das Reptil von Passanten auf der Gerhard-Hauptmann-Straße gefunden, ja, und auch bei der Bundespolizei abgegeben. Also die Übergabe war natürlich mangels eines Tierheimplatzes passiert, dass das an der örtlichen Polizeirevier in Zittau-Oberland gelandet ist, also die Schildkröte, das Reptil. Und sie durfte dann sogar dort eine Nacht verbringen. Also mit Wasser und einem kleinen Snack wurde das Tier dann auch versorgt und bei guter Laune gehalten. Die Beamten tauften ihren Gast danach Gerhard Hauptmann und organisierten ihm ein neues Zuhause. Also seit Montag lebt Gerhard im Tierpark Zittau. Dort leben der Zoo oder ja, schaut mal auf die Internetseite des Zoos. Da leben bereits Gerhards Artgenossen, nämlich die Gelbkopfschildkröten. Ja, und deswegen ist es eine Gelbkopfschildkröte namens Gerhard Hauptmann. Also, falls Sie mal jemand besuchen möchte, die Schildkröte im Tierpark Zittau, ist sie dort zu Hause. Ich weiß nicht, ob man sie erkennt, vielleicht hat sie ein Pünktchen bekommen, aber ansonsten, vielleicht hört sie auch schon auf den Namen. Aber wie gesagt, unfreiwillig ist zum Polizeieinsatz gekommen. Wo sie ausgepatzt ist oder wer sie verloren hat, das weiß man noch nicht. Vielleicht klärt sich das noch. Aber wie gesagt, es gab eine Taufe unten zu Hause für diese Schildkröte in Zittau.

Wenn schon, dann muss ich das ganze Werk von Elo ausspielen. Großartig. Mittlerweile 6.54 Uhr. Ich habe noch eine Meldung für alle, die in Dresden viel unterwegs sind. Denn am Blauen Wunder geht die Sanierung auf die Plasewitzer Seite über. Und dafür wird die Brücke ab dem 9. Oktober 11 Tage lang für die Autos gesperrt. Also wer zu Fuß oder mit Rad unterwegs ist, der kommt weiter hinüber. Aber die Autofahrer, die müssen im Oktober 11 Tage lang auf das Blaue Wunder verzichten. Wie gesagt, von Freitag, den 9. Oktober, 21 Uhr bis Dienstag, den 20. Oktober, 4 Uhr morgens, da wird die Brücke komplett für den motorisierten Verkehr gesperrt. Also in dieser Zeit, da bauen die Arbeiter die Gerüste für den nächsten Sanierungsabschnitt auf und ab und auch das passiert ja neben der Fahrbahn. Fußgänger und Radfahrende, die kommen weiter über die Brücke. Der Autoverkehr wird über die Waldschlösschenbrücke umgeleitet und so wie schon bei den bisherigen Wochenendsperrungen. Auch die Busse, die fahren die bekannten Umleitungen. Ja, am Blauen Wunder wird ja seit dem Mai 2025 gebaut. Bislang auf der Loschwitzer Seite. Jetzt beginnt die Plasewitzer Seite und schon ab diesem Montag, also seit gestern, demontierten die Arbeiter in etwa 2 Wochen die Geländerteile und alte Kabelrinnen. Und diese Vorarbeiten, die laufen noch ohne Folgen für den Verkehr. Erst der Gerüstbau ab dem 9. Oktober macht die Vollsperrung dann nötig. So, da wisst ihr schon mal Bescheid. Hier habe ich noch den Leo in der Playlist, den Grazer aus Huaz, der Leo Aberer. Und ich wünsche euch einen ganz, ganz tollen Dienstag morgen. Und ja, ich bin der Antje, noch bis 10 Uhr hier im Morgenwecker. Musik.

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3: Ich bin Diana Kramer. Der Deutsche Pflegerat hat die schwarz-rote Koalition aufgefordert, die bisherigen Pläne für eine Pflegereform nochmal umfassend zu überarbeiten. Besonders kritisch seien die höheren Hürden beim Zugang zu Pflegegraden und die geplante Streichung des Entlastungsbetrags bei Pflegegrad 1, sagte Verbandspräsidentin Christine Vogler dem Redaktionsnetzwerk Deutschland.
4: Menschen mit Pflegegrad 1 klagen nur über verhältnismäßig geringe Einschränkungen im Alltag. Trotzdem bekommen auch sie einen Entlastungsbeitrag von knapp 1.600 Euro im Jahr. Der Pflegerat kritisiert aber nicht nur die geplante Abschaffung dieser Entlastung, sondern er beklagt auch Einschnitte bei der Bezahlung der Pflegekräfte. Das gefährdet die Versorgung, heißt es. CDU-Gesundheitsminister Linnemann will die Pflegereform eigentlich morgen ins Kabinett einbringen, aber die SPD kritisiert die Pläne als reines Kürzungspaket und droht mit Blockade. Uli Reitinger, Berlin.
3: Für Kritik innerhalb der SPD sorgen auch die Pläne von Gesundheitsminister Lindemann, die Zahl der Kinderkrankentage zu verringern. Er will, dass die Corona-Sonderregel nicht verlängert wird, wonach jedes Elternteil pro Jahr 15 Kinderkrankentage geltend machen kann. Die Zahl würde dann wieder auf 10 Tage sinken. Die hohen Spritpreise machen das Laden von Elektroautos offenbar attraktiver. Mehrere große Betreiber melden, dass ihre öffentlichen Ladesäulen stärker genutzt werden als noch vor einem Jahr. Eng wird es dort trotzdem meist nicht, denn gleichzeitig belegt es nur ein kleiner Teil der Ladepunkte.
5: Für E-Autofahrer heißt das, an öffentlichen Säulen ist zwar mehr los, aber freie Plätze gibt es in der Regel noch genug. Vattenfall und EWE melden seit Jahresbeginn deutlich mehr geladenen Strom. Auch ENBW, E.ON und Aral sehen eine steigende Nutzung. Als Gründe nennen die Betreiber vor allem mehr Elektroautos auf den Straßen und die hohen Kraftstoffpreise. Thomas Bleskin, Nachrichtenredaktion.
3: Bei zum Teil gewaltsamen Protesten an Schulen in mehreren Städten Frankreichs sind Dutzende Menschen verletzt und mehr als 160 festgenommen worden. Wie der französische Innenminister am Abend mitteilte, gab es an rund 180 Einrichtungen Aktionen. Sie richteten sich unter anderem gegen die schlechte Ausstattung von Schulen. Heute sollen die Proteste weitergehen, parallel zu einem nationalen Streiktag im öffentlichen Dienst in ganz Frankreich.
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6: Ein Hochdruckgebiet sorgt auch heute für spätsommerlich warme Temperaturen in Sachsen. Es gibt also Sonnenschein, es bleibt trocken und die Temperaturen liegen zwischen 23 und 26 Grad. Der Wind weht böig aus südöstlichen Richtungen.
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7: Um 7:03 die A13 Richtung Dresden zwischen Marshof und Dreieck Dresden Nord steht immer noch das defekte Fahrzeug auf der Fahrbahn, also da bitte Achtung. Die A17 Richtung Dresden zwischen Grenzübergang Breitenau-Schönwald und Bad Gottleuber gibt es mal wieder Stau von 2 Kilometern, da mal 10 Minuten mehr Zeit mit einplanen. Und die B7 Schmölln-Altenburg zwischen Burgersdorf und der B93 in beiden Richtungen stockt mit dem Verkehr nach einem Unfall. So, und ich habe auch schon eine Blitzermeldung bekommen. Der Blitzer steht zwischen Freiberg und Bergen. Ich wünsche allen, die unterwegs sind, gute Fahrt, kommt unbeschadet an euer Ziel.
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7: Jo, hier bin ich und moin moin, wünsche euch einen guten Start in den Dienstag. Heute ist internationaler Tag gegen die Lebensmittelverschwendung. Ja, also, da sollte man immer wieder drauf aufmerksam machen. Seit 2020 gibt es diesen Tag der Verschwendung von Lebensmitteln. Weltweit landen jährlich ein Drittel aller Lebensmittel im Müll. In Deutschland sind es 18 Millionen Tonnen pro Jahr. Und der durch die Vereinten Nationen, also der UNO, ausgerufene Tag geht auf eine gemeinsame Anregung des argentinischen Agrarministeriums und des Thünen-Instituts während eines internationalen Expertentreffens im Zuge der G20-Präsidentschaft von Argentinien zurück. Also, da hat man drauf aufmerksam gemacht. Deswegen, ja, vielleicht heute auch wieder ein bisschen drauf achten, wo oder was man wegschmeißt und was man vielleicht doch noch essen könnte. Heute ist aber auch noch Weltherztag, komme ich später nochmal drauf zurück. Aber ja, habe ich schon mal einen Herzsong für euch rausgesucht. Herz verloren, hier ist Farin Urlaub und sein Racing-Team.

vom neuen Album Maria Mena. Das ist ein Mitschnitt aus einem Konzert in Oslo. 7:13 Uhr. Ja, am Fichtelberg in Oberwiesenthal, da tut sich was in Sachen Wintersport. Ja, der neue Sechser Sessellift, der schon lange geplant ist, soll jetzt wirklich gebaut werden. Der Geschäftsführer der Liftgesellschaft Oberwiesenthal, Konstantin Klees, hat einen klaren Zeitplan genannt und die Hauptarbeiten, die sollten ja schon eigentlich am 1. September starten, beziehungsweise im nächsten Jahr am 1. September 2027 starten, und fertig soll der Lift dann auch im Dezember 2028 sein. Doch es geht hier um mehr als nur einen neuen Lift, denn die LGO will gemeinsam mit der Stadt Oberwiesenthal eine neue Trägergesellschaft gründen, und diese soll die Modernisierung des gesamten Skigebietes vorantreiben und auch die Entwicklung des Fichtelbergs für den Ganzjahrestourismus unterstützen. Denn die Technik am Fichtelberg, die ist schon ziemlich in die Jahre gekommen, und viele Wintersportler, die fahren deshalb lieber auf den Kalberg in Tschechien. Und die LGO, die den Sessellift, das Hotel auch auf dem Gipfel und weitere Attraktionen betreibt, hat bereits rund 20 Millionen Euro am Fichtelberg investiert. Das Fichtelberghaus wird gerade komplett renoviert und es soll am 1. Dezember wieder eröffnet werden. Also für den neuen Lift sind die Kosten im zweistelligen Millionenbereich geplant, inklusive einer Beschneiungsanlage und einem Speichersee. Also ursprünglich sollte der Bau schon Ende 2025 beginnen, aber bisher ist ja immer noch nichts passiert. Großes Thema sind auch die Haftungsfragen. Also die LGO betont auch noch, dass die Kommunen kein Geld zuschießen muss, aber die Verantwortung, die soll klar geregelt sein. Also die Stadträte von Oberwiesenthal, die beraten schon am kommenden Dienstag über das Konzept für die neue Trägergesellschaft. Also es bleibt spannend, wie es mit Sachsen größtem Skigebiet weitergeht, aber die Planung, wie gesagt, die Hauptarbeiten für diesen Sechser Sessellift, die beginnen auf jeden Fall am 1. September 2027, und fertig soll er dann im Dezember 2028 sein. Also ist noch ein bisschen hin bis dahin, aber ja, es ist na schön, wenn die Planung schon mal steht.

So, na dann schnell mal raus aus dem Bett. 7 Uhr und 23. Ich wollte ja nochmal auf diesen 29. September, diesen Aktionstag, euch ein bisschen was erzählen. Heute ist Weltherztag. Also mit zunehmendem Alter, da erleiden viele Menschen Herz-Kreislauf-Erkrankungen, zu welchen auch Schlaganfälle und Herzinfarkte gehören. Hier, um auf Präventionsmöglichkeiten wie gesunde Ernährung, sportliche Betätigung oder auch der Verzicht auf Alkohol und Rauchen aufmerksam zu machen, da hat die World Health Federation mit Unterstützung der Weltgesundheitsorganisation WHO im Jahr 2000 zum ersten Mal den Weltherztag organisiert. Und naja, auf jeden Fall ist es ein wichtiges Thema und da gibt es einiges drüber zu berichten. Also da habe ich eine Webseite für euch, da gibt es direkt auch Empfehlungen, zum Beispiel auch die Mundhygiene, die hat ja viel auch mit den Herzproblemen zu tun. Das hat man dann auch später mal noch herausgefunden. Und ansonsten, ja, denke ich mal, müsst ihr aufpassen, wenn man denkt, dass es unlogisch ist, dass zwischen Herzkrankheiten auch und Mundhygiene einen Zusammenhang geben kann, sollte man daran denken, es sind die Zahnfleischentzündungen, die wirklich die chronischen Entzündungen, die auch dazu führen, dass man eine Herzkrankheit bekommen kann. Also der Herzinfarkt könnte dadurch verhindert werden, wenn man gesunde Zähne hat. Also gibt eine schwedische Untersuchung und auch eine Studie, die haben das ergeben. Die Untersuchungen haben Hinweise darauf gegeben, dass die gute tägliche Zahnhygiene prophylaktisch wirken kann. Und so soll eine einmal im Jahr durchgeführte professionelle Zahnreinigung natürlich um 24% das Risiko für einen Herzinfarkt bergen. Also bei Schlaganfällen liegt das Risiko dieser Untersuchung nach um 13% niedriger als bei den normalen Zähneputzen. Also ab zum Zahnarzt, lasst euch mal durchchecken und dann denke ich mal, kann man gut vorbeugen. Das ist nur eins der Dinge. Man kann noch viele, viele andere Vorsorge-Tipps heute auch wahrscheinlich überall bekommen, weil der Tag wird wirklich groß auch ausgebreitet und viele Veranstaltungen finden auch statt, um Tipps zu bekommen. Und geht mal auf die Webseite von, jetzt muss ich nochmal schauen, die heißt die Webseite, bin ich ja auch gerade drauf, welt-herz-tag.de. Ich habe einen schönen Song von Conchita Wurst, da geht es um das Herz. Unser Herz, ja, es wird auch manchmal krank durch die Liebe. Und wie gesagt, auch da muss man unbedingt aufpassen, dass man das Herz, wir haben nur eins, ja, und das muss natürlich auch gepflegt werden.

0: Conchita Wurst, das ist Tom Neuwirth. Dieses Jahr habe ich ihn live gesehen. Ich bin immer noch fasziniert von dem Konzert, was ich da alles auch auf die Ohren bekommen habe und natürlich auch auf die Augen, was man da als schöne Menschen auch gesehen hat. So, Konfuzius-Tag ist heute auch an diesem 29. September und ich habe auch schon einen Spruch für euch von Konfuzius, mal rausgesucht, aber ich habe noch viele andere Sprüche von ihm. Also seine Lehren sind ja auch heute noch relevant. In ihrem Mittelpunkt steht eben die menschliche Ordnung, die nur durch Respekt und Achtung der anderen Menschen erreicht werden kann. Ja, und da hätte ich jetzt noch einen Spruch, zum Beispiel, wer einen Fehler gemacht hat und ihn nicht korrigiert, begeht einen zweiten. Also seinen Fehler sehen als Chancen zur Verbesserung. Und man soll sich dann fragen, was kann ich daraus lernen? Vielleicht ein Beispiel, wenn man im Job einen Fehler macht, korrigiert ihn nicht nur, sondern man überlegt, wie man in Zukunft ihn vermeiden kann, diesen Fehler. Naja, ist nicht so einfach, die Weisheit. Und es gibt auch noch eine wahre Weisheit, ist es zu wissen, was man nicht weiß. Also den Spruch finde ich persönlich richtig cool von Konfuzius. Also man gibt zu, wenn man etwas nicht weiß und man ist offen für neue Perspektiven. Bin ich immer. Beispiel im Gespräch mit Kollegen oder Freunden, hört immer aktiv zu, statt sofort zu urteilen. So, und die regionalen Nachrichten, die warten auch schon auf euch. Also einen wundervollen guten Morgen.
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2: Ich bin Thorsten Weikert. Wasserwacht rettet deutlich mehr Menschen. Kommunen profitieren von Wind- und Solarenergie. Sachsen und Ägypten werben gemeinsam um Fachkräfte. Die Meldungen im Einzelnen. Die DRK Wasserwacht Sachsen hat in diesem Jahr deutlich mehr Menschen aus lebensbedrohlichen Situationen gerettet. Von Januar bis August rückten die Einsatzkräfte 32 Mal zu solchen Notfällen aus. Im gesamten vergangenen Jahr waren es 18 lebensrettende Einsätze. Insgesamt verzeichneten die sächsischen Wasserwachten in den ersten 8 Monaten dieses Jahres 725 Einsätze. Mehrfach mussten dabei Kinder vor dem Ertrinken gerettet werden. Zu den weiteren Notfällen gehört eine Reanimation nach einem Sturz ins Wasser und ein schwerer Sprungunfall. Besonders an heißen Sommertagen versorgten die Helfer zudem viele Menschen mit Kreislaufproblemen, Ohnmacht oder Dehydrierung. Für die Wasserwacht des Deutschen Roten Kreuzes engagieren sich im Freistaat knapp 6000 Mitglieder. Sie sorgen in Schwimmbädern und an Gewässern für die Sicherheit der Badegäste. Sächsische Kommunen erhalten zunehmend Einnahmen aus Wind- und Solarenergieanlagen. Nach einer Umfrage der Sächsischen Energieagentur fließen bereits mindestens 390.000 Euro pro Jahr in kommunale Haushalte. Grundlage sind häufig freiwillige Vereinbarungen, durch die die Betreiber einen Teil der Einnahmen an umliegende Gemeinden weitergeben. An der bislang nicht repräsentativen Umfrage haben sich 53 Kommunen beteiligt. 17 von ihnen haben entsprechende Verträge für Windenergie und 15 für Photovoltaik-Freiflächenanlagen geschlossen. Einzelne Gemeinden erhalten durch Windkraft jährlich zwischen 50.000 und 100.000 Euro. Wie die Einnahmen eingesetzt werden, können Kommunen individuell gestalten. Möglich sind etwa Investitionen in öffentliche Einrichtungen, Stromgutschriften für Bürger oder eine gezielte Unterstützung betroffener Ortsteile. Sachsen und Ägypten wollen bei der Gewinnung qualifizierter Fachkräfte enger zusammenarbeiten. Vertreter beider Seiten haben dazu in Berlin eine Absichtserklärung unterzeichnet. Ziel sind klare und verlässliche Verfahren, die Fach- und Arbeitskräften aus Ägypten den Weg nach Sachsen erleichtern. Hintergrund ist der zunehmende Fachkräftebedarf im Freistaat. Ende 2025 waren 675 sozialversicherungspflichtig Beschäftigte mit ägyptischer Staatsangehörigkeit in Sachsen tätig. Die Zusammenarbeit soll neben der Fachkräftevermittlung auch die berufliche Bildung und den Austausch zwischen Unternehmen, Kammern und Bildungseinrichtungen umfassen. Im November ist zudem eine sächsische Delegationsreise nach Ägypten geplant. Dabei sollen konkrete Projekte und weitere Partnerschaften für die Fachkräftegewinnung vorbereitet werden. Soweit die Meldungen.
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2: Ein Hochdruckgebiet sorgt auch heute für spätsommerlich warme Temperaturen in Sachsen. Es gibt also Sonnenschein, es bleibt trocken und die Temperaturen liegen zwischen 23 und 26 Grad. Der Wind weht böig aus südöstlichen Richtungen.
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0: 7:34 Uhr, die Meldung von der B7 Schmölln-Altenburg zwischen Burgersdorf und der B93 in beiden Richtungen. Stockt der Verkehr, da gab es nämlich einen Unfall. Die A72 Richtung Leipzig zwischen Rastplatz am Neukirchner Wald und Chemnitz-Rottluft, eine Tagesbaustelle heute. Auf dem Standstreifen, der rechte Fahrstreifen ist auch gesperrt und eben auch der Standstreifen. Das Ganze ab 8 Uhr bis 15:30 Uhr heute und morgen. Morgen dann auch wieder bis 15:30 Uhr. So, dann noch die A13 Richtung Dresden zwischen Marsdorf und Dreieck Dresden-Nord steht ein defektes Fahrzeug, da bitte auch Achtung. Und die A4 Görlitz Richtung Dresden zwischen Kurtusdorf und Niederseifersdorf im Tunnel Königshainer Berge, da erfolgt die Blockabfertigung, dadurch staut und da mal 20 Minuten Zeit mehr einplanen. Und der Blitzer, der ist immer noch auf der S309 zwischen Freiberg und Bergen. Wer noch irgendwo Blitzer sieht, kann sie mir gern melden an die WhatsApp 0341 358 83095. Ich wünsche allen, die unterwegs sind, gute Fahrt, kommt unbeschadet an euer Ziel.

0: Chaka Khan war das. So, heute beginnt sie, die bundesweite Aktionswoche gegen Lebensmittelverschwendung. Ja, unter dem Titel "So gut für die Tonne", da soll nämlich gezeigt werden, was wir alle machen können, damit weniger Lebensmittel in den Müll fliegen. Und Vereine, Kommunen, Verbraucherzentralen und viele engagierte Menschen, die präsentieren ihre Vorschläge, wie sich Nahrungsmittel ganz einfach retten lassen. Und das Ganze bis zum 6. Oktober, da gibt es Anregungen für einen bewussteren Umgang mit Lebensmitteln, zum Beispiel in Form von Kochkursen, Online-Seminaren, Infoständen oder auch Rettertüten auf dem Wochenmarkt. Und das diesjährige Motto lautet, wie gesagt, alles auf dem Zettel. Und was sich dahinter verbirgt, das erklärt uns gleich mal Alina Heber von der Initiative "Zu gut für die Tonne".
1: Die Aktionswoche bringt ganz unterschiedliche Menschen, Ideen und Aktionen zusammen. Das Ziel ist es, mehr Wertschätzung für unsere Lebensmittel zu schaffen. Wir machen darauf aufmerksam, wie viel eigentlich weggeschmissen wird. Und wir geben Tipps, wie man es schafft, zu Hause weniger wegzuwerfen. In diesem Jahr dreht sich in der Aktionswoche alles um die richtige Planung. Konkret geht es darum, seine Vorräte zu managen, bewusst einzukaufen und Reste gezielt zu verwerten.
0: Ja, genau so sieht's aus und ausgerichtet wird die Aktionswoche vom Bundesministerium für Landwirtschaft, Ernährung und Heimat und den Bundesländern. Alle Interessierten, die können mitmachen und eigene Ideen einbringen. Welche Aktion wo stattfindet und ob eine Anmeldung nötig ist, das erfahrt ihr natürlich im Internet auf der Seite zugutfürdietonne.de/Aktionswoche. Und da findet ihr in diesem Jahr mehr als 180 Aktionen. Also vielleicht kennt ihr das auch noch. Manchmal kann man so gut planen und trotzdem bleibt vom Essen was übrig. Und weil die Augen größer waren als der Magen oder weil das Gemüse doch noch nicht mehr so frisch ist wie gedacht. Also bevor das alles in der Tonne landet, sollte man immer überlegen, ob sich daraus noch was Köstliches zaubern lässt.
1: Oft lassen sich Reste noch kreativ verwerten. Egal ob eine halbe Paprika, das letzte Stück Zucchini oder zu viel gekochte Nudeln. Ab in die Auflaufform und mit ein bisschen Käse wird ein leckeres, neues Gericht daraus. Das spart Zeit und Geld. Wenn die eigene Kreativität mal fehlt, gibt es die App "Zu gut für die Tonne". Einfach bis zu 3 Restezutaten eingeben und passende Rezepte dazu entdecken. Die App gibt es kostenlos im Play Store und im App Store und kann ohne Registrierung genutzt werden.
0: Tja, also die bundesweite Aktionswoche "Zu gut für die Tonne" startet heute und das ist der internationale Tag gegen Lebensmittelverschwendung. Jedes Jahr fallen in Deutschland rund 11 Millionen Tonnen Lebensmittelabfälle an und etwa 60% davon allein in Privathaushalten. Und dazu gehören zwar auch Obstschale, Kaffeesatz, Käse, Rinde oder auch Eierschale, aber vieles andere könnte eben noch verwertet werden. Also Ideen dafür, ja, da gibt es diese Aktionswoche, die ab heute stattfindet. Also wer noch mehr Infos braucht, kann mich gern anschreiben über die WhatsApp 0341 358 83095. Wenn alles zu schnell ging, schicke euch auch gern nochmal die Webseite.

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1: Naja, es ist 40 Jahre her, der 29. September, und das ist Helmut Qualtinger, der stirbt in Wien. Vielleicht kennt ihr diesen Schauspieler. Sein Vater, ein Wiener Gymnasiallehrer für Mathematik, Physik und Chemie, ist ein begeisterter Nationalsozialist, als Hitler 1938 Österreich dem Deutschen Reich sich anschließt. Und damals ist Helmut Qualtinger 10 Jahre alt. Der Abscheu gegenüber dem spießbürgerlichen Faschismus seiner Umgebung prägt ihn sein Leben lang. Und Qualtinger tingelt als Lokalreporter, Filmkritiker und auch Lektor durch Europa, gründet 1946 eine Studentenbühne, in der er selbst Hauptdarsteller, Regisseur und Beleuchter ist. Ja, in den 50er Jahren, da spielt er Kabarett, unter anderem zusammen mit Karl Merz und Georg Kreisler. Die Programme der Gruppe heißen Prettel vorm Kopf oder Dachel überm Kopf, ja, als die Gruppe eine eigene Bühne bekommt. Und Glasel vorm Aug, als das Fernsehen überträgt. Oder Hackel im Kreuz, als sie sich Anfang der 60er Jahre auflöst. Also berühmt wird Qualtinger mit seinen Auftritten als der Herr Karl, in denen er einen Wiener Spießbürger mit Hitlerbärtchen darstellt, der als gemütlicher und gnadenloser Opportunist alle Systemwechsel übersteht. Später gibt Qualtinger das Kabarett weitgehend auf. Auf Tourneen liest er aus Karl Kraus' Antikriegsstück Die letzten Tage der Menschheit und aus Hitlers Mein Kampf. Er spielt und führt Regie an der Wiener Volksbühne und am Hamburger Thalia Theater. Von 1973 bis 1980, da lebt er in Hamburg und lernt dort seine zweite Frau, die Schauspielerin Vera Borek, kennen. Qualtinger spielt in zahlreichen Fernseh- und Kinofilmen mit. Also auch in der Kafka-Verfilmung Das Schloss und in der dreiteiligen Alpensaga. Und 1971 erhält er die Goldene Kamera für seine Rolle in Das falsche Gewicht. Ja, Qualtinger lebt am Rande der bürgerlichen Normalität. Er kleidet sich nachlässig, fährt kein Auto, ist ein Einzelgänger. Und Georg Kreisler erzählt in seiner Erinnerung, wie Qualtinger die Bild-Zeitung verklagt, weil sie über seine Alkoholprobleme berichtet hatten. Und zur Hauptverhandlung, da erscheint Qualtinger volltrunken. Nicht, dass man ihn als Trinker bezeichnete, findet er unehrenhaft, sondern dass man Trinker als unehrenhaft darstellt. Also, seine letzte Filmrolle spielt der große, korpulente Mann 1985, nämlich den Kellermeister Remigio in Der Name der Rose. Im Mai 1986 erleidet Qualtinger innere Blutung und am 29. September stirbt er in einem Wiener Krankenhaus an seiner kranken Leber, ja, gut eine Woche vor seinem 58. Geburtstag. Ja, das mal zum Helmut Qualtinger. Und ich denke mal, das war es auch wert, mal über ihn zu sprechen. Wir schicken mal trotzdem Grüße nach oben. Ja, auch zu ihm, den habe ich jetzt noch vor den Nachrichten. Prinz.

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1: Ich bin Diana Kramer. Gesundheitsminister Carsten Linnemann will bei den Kinderkrankentagen zurück zur Regelung vor Corona. Statt 15 soll jedes Elternteil künftig wieder 10 Tage pro Kind im Jahr bekommen, berichtet die Augsburger Allgemeine. Aus der SPD kommt Widerstand.
2: Die Corona-Pandemie ist vorbei und die Sonderregeln sollten jetzt laut Linnemann auch wieder auslaufen. Für dieses Jahr bleibt's aber noch bei 15 Tagen pro Elternteil. Alleinerziehende bekommen 30. Die SPD ist gegen eine generelle Kürzung. Sie sei falsch, denn Eltern mit kranken Kindern brauchen genau in solchen Momenten vor allem Zeit und Unterstützung. Anspruch auf Kinderkrankengeld haben gesetzlich Versicherte grundsätzlich, wenn ihr Kind unter 12 ist und sie deshalb nicht arbeiten können. Die Krankenkasse fängt dann einen Großteil des Verdienstausfalls auf. Zoe Tessovali, Redaktion.
1: Gleichzeitig geht der Streit um die Pflegereform weiter. Der Deutsche Pflegerat hat die schwarz-rote Koalition aufgefordert, die Pläne für die Reform umfassend zu überarbeiten. Besonders kritisch seien die höheren Hürden beim Zugang zu Pflegegraden, sagte Verbandspräsidentin Vogler dem RND. Morgen will Gesundheitsminister Linnemann seinen Gesetzentwurf ins Kabinett einbringen. Die SPD spricht von einem reinen Kürzungspaket und droht mit Blockade. Bei jedem Einkauf sparen. Das verspricht Lidl mit seiner App Lidl Plus. Der Verbraucherzentrale Bundesverband bezweifelt aber, dass wirklich jeder profitieren kann und hat gegen Lidl geklagt. Heute will das Oberlandesgericht Brandenburg seine Entscheidung verkünden.
3: App öffnen, womöglich noch einen Coupon aktivieren. Für ältere Menschen oder Menschen mit Behinderung ist das schwierig, findet der Verbraucherzentrale Bundesverband. Er sieht die Gleichbehandlung verletzt, wenn nicht wirklich jeder von Vergünstigungen profitieren kann. Die Verbraucherzentrale hatte auch gegen die Rabatt-Apps von Penny und Netto geklagt, bislang ohne Erfolg. Das gesamte Thema könnte letztlich beim Bundesgerichtshof landen. Finn Wiens, Nachrichtenredaktion.
1: Der ChatGPT-Entwickler OpenAI hat die Veröffentlichung eines neuen KI-Modells gestrichen. Es gebe Sicherheitsbedenken, heißt es. Das KI-Modell habe zum Teil auf eigene Initiative gehandelt, ohne eine Nutzererlaubnis einzuholen, berichtet das Wall Street Journal. Solche eigenmächtigen Aktionen künstlicher Intelligenz hatten zuletzt wiederholt für Negativschlagzeilen gesorgt.
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4: Ein Hochdruckgebiet sorgt auch heute für spätsommerlich warme Temperaturen in Sachsen. Es gibt also Sonnenschein, es bleibt trocken und die Temperaturen liegen zwischen 23 und 26 Grad. Der Wind weht böig aus südöstlichen Richtungen.
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5: Um 8:03, kurzer Blick auf die Straßen bei uns im Sachsenland. Die A4 Richtung Frankfurt zwischen Chemnitz-Ost und Kreuz Chemnitz. 5 Kilometer Stau. Da ist ein defektes Fahrzeug mit Anhänger im Baustellenbereich liegen geblieben. Also da mal 20 bis 25 Minuten mehr Zeit einplanen. Die A13 Richtung Dresden zwischen Marsdorf und Dreieck Dresden Nord. Da steht immer noch so ein defektes Fahrzeug, sorgt auch für Behinderung. Die A72 Richtung Leipzig zwischen Chemnitz Süd und Chemnitz Rottluff. Eine Tagesbaustelle auf dem Standstreifen, also das ist eine Wanderbaustelle, müsst ihr immer wieder mit Fahrbahnverengungen und deswegen bitte auf die Beschilderung achten. Das Ganze ab jetzt, ab 8 Uhr bis ca. 15.30 Uhr und auch morgen nochmal zwischen 8 und 15.30 Uhr. So, in Greiz habe ich noch eine Meldung von der B92 in der Zollenrodaer Straße. Stadt einwärts ist staut und stockender Verkehr. Da mal auch 10, 15 Minuten mehr Zeit einplanen. Also ein bisschen eher losfahren. So, und nicht zu schnell fahren, die Glitzer. Auf der A9 ist einer Richtung Berlin am Schkolditzer Kreuz in der Überfahrt zur A14 Richtung Dresden. Und der auf der S309 steht auch immer noch dort. Das ist ein Blitzer zwischen Freiberg und Bergen. Allen, die unterwegs sind, gute Fahrt, kommt unbeschadet an euer Ziel.
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5: Ja, moin moin. Mein Ricky von Gigoriki, der wollte schon mal krähen nochmal. Der hat ja nur immer so um 6 gleich Dienst nach den Nachrichten und dann meistens nochmal kurz nach 9 zur Begrüßung für diejenigen, die immer ein bisschen länger schlafen. Aber jetzt wollte er auch schon mal raus, weil die Sonne zeigt sich schon hier bei uns jedenfalls vorm Second Radio Studio Fenster. Und es wird ja auch heute wieder ein schöner, ja eigentlich noch sommerlicher Tag. Ja, und heute, ich erwähne es immer wieder zur vollen Stunde, auch Konfuzius-Tag ist. Dieser Tag feiert den berühmtesten chinesischen Philosophen aus der Antike, den Konfuzius. Und dessen Lehren sind ja auch heute immer noch relevant. In ihrem Mittelpunkt steht die menschliche Ordnung, die nur durch Respekt und Achtung der anderen Menschen erreicht werden kann. Ja, und ich habe immer wieder einen Sprüchel bereit. Es gibt auch, denn ich hatte schon drei Sprüche, die wiederhole ich dann mal um neun nochmal vielleicht. Aber es geht jetzt mal um Geduld und Ausdauer. Und da meint Konfuzius, der Weg von 1000 Meilen beginnt mit einem Schritt. Ja, große Ziele erreichst du durch kleine, konsequente Schritte. Also wenn man sich vielleicht gesünder ernähren möchte, startet man mit kleinen Veränderungen pro Woche. Also, das finde ich auch immer wieder unglaublich, diese vielen Sprüche und diese, man nennt es ein bisschen, es ist ein goldenes Regelwerk, ein starres Regelwerk ist es vielleicht auch. Es ist einfach nur eine Einladung, achtsamer, verantwortungsbewusster und vielleicht auch ein bisschen harmonischer zu leben. Es geht auch immer nicht darum, perfekt zu sein, sondern darum, bewusst einfach zu handeln und aus Fehlern zu lernen. So, die Jungs haben keine Fehler gemacht. Die sind immer noch so cool wie früher. Natürlich. Meine Rolling Stones.

dich hier auf Second Radio. So, mittlerweile auch schon wieder 8 Uhr und 15 Minuten, beziehungsweise Viertel neun. Ja, in Leipzig, da gibt es jetzt einen neuen Weg, wie blinde und sehbehinderte Menschen sich leichter orientieren können. Also direkt am Verwaltungsgebäude in der Friedrich-Ebert-Straße, da wurde ein sogenannter sprechender Stein installiert. Und diese Technik, die basiert auf der Log-ID-Technologie, die per Bluetooth funktioniert. Und sobald man sich dem Stein nähert, da werden automatisch akustische Informationen abgespielt. Und so kann man genau erfahren, wo der Haupteingang ist oder welche Barrieren es dort gibt. Das ist vor allem an unbekannten Orten eine große Hilfe. Denn gerade für Menschen mit Sehbehinderung ist Orientierung oft eine Herausforderung. Ein weiterer Vorteil an denkmalgeschützten Gebäuden sind bauliche Veränderungen oft nicht möglich oder nur eingeschränkt. Und hier bietet diese Technik eine smarte Alternative, um trotzdem Orientierungshilfen zu schaffen. Also die Kosten für den sprechenden Stein, die liegen bei etwa 2000 Euro und wurden vom Freistaat Sachsen übernommen. Doch das ist noch nicht alles, denn in der Friedrich-Ebert-Straße 19a, da gibt es das kommunale Kompetenzzentrum. Das nennt sich Barrierefreiheit zum Anfassen. Und dort kann man auch interaktiv über verschiedene barrierefreie Lösungen informiert werden, von Rollstuhlrampen oder auch über induktive Höranlagen bis hin zu Piktogrammen. Das Zentrum richtet sich an alle, die planen oder bauen, aber natürlich auch an alle Interessierten, die mehr über Barrierefreiheiten im öffentlichen Raum erfahren möchten. Und diese neue Technik zeigt, wie Digitalisierung und moderne Hilfsmittel den Alltag für Menschen mit Behinderung erleichtern können. Und Leipzig macht damit einen wichtigen Schritt in Richtung mehr Inklusion und Barrierefreiheit in unserer Stadt. Ja, also neuer sprechender Stein in Leipzig erleichtert die Orientierung, zum Beispiel für die blinden Menschen. 8 Uhr und 18 Minuten, vielleicht mal zur Erinnerung, morgen ist ja Mittwoch, teilen wir schon mal wieder die Woche und ich bin dann wieder in den 80ern unterwegs. Es gibt mal einen Vorgucker-Hörersong, den ich eigentlich schon lange nicht mehr gehört habe, schon ich glaube über eine Woche nicht. Quaderflash. Geht's ja auch ums Herz und heute ist ja der Herztag sozusagen, Aktion.

So, ich hoffe, ihr seid jetzt wach geworden. Ja, ob es außer uns Menschen und den anderen Erdbewohnern da draußen im All noch mehr Leben gibt, das ist ja immer wieder eine faszinierende, immer noch unbeantwortete Frage. Aber möglicherweise ist außerirdisches Leben sogar näher, als man vermuten würde. Es gibt eine aktuelle Forschung zu einem Mond des Saturns und da könnte irgendwie was sein. Also kleine grüne Menschen gibt es nach wie vor nicht zu sehen, aber immerhin hat sich die Chance erhöht, dass außerirdisches Leben sogar in unserem Sonnensystem existiert. Enceladus, einer von 100 Saturn-Monden, gilt da schon längst als besonders interessanter Kandidat. Also Forschende aus München, Berlin, Regensburg sind jetzt einer möglichen Entdeckung einen Schritt näher gekommen und haben die Umgebung des Mondes nachgestellt, also einen Ozean und steinigen Meeresboden, die sich vermutlich unter einer Eiskruste befinden. Und das Team hat anschließend einzellige Urbakterien eingesetzt, die auf der Erde in der Tiefsee vorkommen und sich unter den unwirtschaftlichen Umständen ganz offensichtlich wohlgefühlt und fleißig vermehrt haben. Also bisher galt die Umgebung als potenziell tödlich und zur Energiegewinnung benötigt der Einzeller irgendwie etwas ganz Wichtiges, nämlich auch Wasserstoff und Kohlenstoffdioxid. Und der Stoffwechsel sei demnach sehr ursprünglich. Also die Forschenden, deren Ergebnisse jetzt auch natürlich veröffentlicht wurden, sprechen von einer verblüffenden Entdeckung. Sie betonen allerdings, dass sich zwar die Wahrscheinlichkeiten dafür erhöht haben, aber es nach wie vor keinen Beweis für Leben auf dem Saturnmond gäbe. Also die Suche geht weiter. Eine für die frühen 2040er geplante ESA-Mission, die will Proben auf Enceladus einsammeln und untersuchen. Und bei dieser Mission sollen die aus den Fontänen entnommen werden. Also das sei besonders effizient, dass dort nach Leben gesucht werden kann. Also die Forschenden haben da einen Bericht. Wer da noch mehr drüber wissen möchte, das nennt sich dann auch immer wieder außerirdisches Leben. Haben wir es schon längst entdeckt oder auch übersehen? Tja, so sieht's eventuell aus. Hier habe ich noch Sabrina Carpenter und da geht es auch über Aliens. Und danach gibt es gleich ganz schnell mit einer Minute Verspätung die regionalen Nachrichten aus Sachsen. Und hier aus unserem Second Radio Studio Markkleeberg. Guten Morgen.

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1: Ich bin Thorsten Weikert. Wasserwacht rettet deutlich mehr Menschen. Kommunen profitieren von Wind- und Solarenergie. Sachsen und Ägypten werben gemeinsam um Fachkräfte. Die Meldungen im Einzelnen. Die DRK Wasserwacht Sachsen hat in diesem Jahr deutlich mehr Menschen aus lebensbedrohlichen Situationen gerettet. Von Januar bis August rückten die Einsatzkräfte 32 Mal zu solchen Notfällen aus. Im gesamten vergangenen Jahr waren es 18 lebensrettende Einsätze. Insgesamt verzeichneten die sächsischen Wasserwachten in den ersten 8 Monaten dieses Jahres 725 Einsätze. Mehrfach mussten dabei Kinder vor dem Ertrinken gerettet werden. Zu den weiteren Notfällen gehörten eine Reanimation nach einem Sturz ins Wasser und ein schwerer Sprungunfall. Besonders an heißen Sommertagen versorgten die Helfer zudem viele Menschen mit Kreislaufproblemen, Ohnmacht oder Dehydrierung. Für die Wasserwacht des Deutschen Roten Kreuzes engagieren sich im Freistaat knapp 6000 Mitglieder. Sie sorgen in Schwimmbädern und an Gewässern für die Sicherheit der Badegäste. Sächsische Kommunen erhalten zunehmend Einnahmen aus Wind- und Solarenergieanlagen. Nach einer Umfrage der Sächsischen Energieagentur fließen bereits mindestens 390.000 Euro pro Jahr in kommunale Haushalte. Grundlage sind häufig freiwillige Vereinbarungen, durch die die Betreiber einen Teil der Einnahmen an umliegende Gemeinden weitergeben. An der bislang nicht repräsentativen Umfrage haben sich 53 Kommunen beteiligt. 17 von ihnen haben entsprechende Verträge für Windenergie und 15 für Photovoltaik-Freiflächenanlagen geschlossen. Einzelne Gemeinden erhalten durch Windkraft jährlich zwischen 50.000 und 100.000 Euro. Wie die Einnahmen eingesetzt werden, können Kommunen individuell gestalten. Möglich sind etwa Investitionen in öffentliche Einrichtungen, Stromgutschriften für Bürger oder eine gezielte Unterstützung betroffener Ortsteile. Sachsen und Ägypten wollen bei der Gewinnung qualifizierter Fachkräfte enger zusammenarbeiten. Vertreter beider Seiten haben dazu in Berlin eine Absichtserklärung unterzeichnet. Ziel sind klare und verlässliche Verfahren, die Fach- und Arbeitskräften aus Ägypten den Weg nach Sachsen erleichtern. Hintergrund ist der zunehmende Fachkräftebedarf im Freistaat. Ende 2025 waren 675 sozialversicherungspflichtig Beschäftigte mit ägyptischer Staatsangehörigkeit in Sachsen tätig. Die Zusammenarbeit soll neben der Fachkräftevermittlung auch die berufliche Bildung und den Austausch zwischen Unternehmen, Kammern und Bildungseinrichtungen umfassen. Im November ist zudem eine sächsische Delegationsreise nach Ägypten geplant. Dabei sollen konkrete Projekte und weitere Partnerschaften für die Fachkräftegewinnung vorbereitet werden. Soweit die Meldungen.
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1: Ein Hochdruckgebiet sorgt auch heute für spätsommerlich warme Temperaturen in Sachsen. Es gibt also Sonnenschein, es bleibt trocken und die Temperaturen liegen zwischen 23 und 26 Grad. Der Wind weht böig aus südöstlichen Richtungen.
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2: Um 8.35 Uhr die Meldung von der B96 in Neusalza-Spremberg. Da ist die B96 in Höhe Löbauer Straße nach einem Unfall gesperrt. Dann hätte ich noch für euch die A72 Richtung Leipzig zwischen Chemnitz Süd und Chemnitz Rottluff. Eine Tagesbaustelle und die wandert auch ein bisschen. Das ist eine Wanderbaustelle natürlich mit Fahrbahnverengung. Bitte auf die Beschilderung achten. Das Ganze ist 8 Uhr gestartet bis ca. 15.30 Uhr. Auch morgen dann nochmal, auch bitte auf die Beschilderung achten. Die A17 Dresden, also Richtung Dresden zwischen Baretal und Rastplatz am Nödnitzgrund, gibt es auch eine Tagesbaustelle mit Grünpflege. Das Ganze auch seit 8 bis 15 Uhr. So, die A4 Richtung Frankfurt zwischen Chemnitz Ost und Kreuz Chemnitz. 6 Kilometer Stau durch ein defektes Fahrzeug. Das ist mit einem Anhänger im Baustellenbereich liegen geblieben. Und da müsstet ihr mit 30 Minuten Verzögerung rechnen. Und noch die A4 Görlitz Richtung Dresden zwischen Kotersdorf und Niederseifersdorf im Tunnel Königshainer Berge. Da erfolgt immer noch Blockabfertigung. Dadurch stockt es auch mit dem Verkehr. Soweit erstmal diese Meldung und zwei Blitzer. Der eine ist ganz standhaft seit heute Morgen auf der S309, der Blitzer zwischen Freiberg und Bergen. Und hier ist noch auf der A9 bitte ein Blitzer aufpassen Richtung Berlin am Schkoltitzer Kreuz in der Überfahrt zur A14 Richtung Dresden. All die unterwegs sind, gute Fahrt!

0: Phil.
1: Siemers war das.
2: So, es geht los mit der Pfefferkuchenproduktion, nämlich in Pulsnitz. In Pulsnitz, das ist ja die Heimat des Pfefferkuchens in Sachsen, da läuft die Produktion gerade auf Hochtouren und jedes Jahr im Herbst, da beginnt hier die intensive Phase, in der die Bäcker und Hersteller alles geben, um rechtzeitig zur Weihnachtszeit genügend Pfefferkuchen zu backen. Die Stadt ist seit Jahrhunderten für diese süße Spezialität bekannt und hat sich damit auch einen festen Platz in der regionalen und auch überregionalen Genusskultur gesichert. Also die Pfefferkuchen aus Pulsnitz sind ja nicht nur ein beliebter Genuss in der Adventszeit, sondern auch, ich glaube, ein wichtiger Wirtschaftsfaktor für die Gesamtregion. Viele Arbeitsplätze hängen direkt mit der Herstellung zusammen, vom Teig bis zur Verpackung. Auch wenn wir keine genauen Zahlen zur aktuellen Produktion haben, ist klar, die Pfefferkuchenhersteller in Pulsnitz bereiten sich jetzt auf die Hochsaison vor und sorgen dafür, dass die süßen Leckereien pünktlich im Laden und auf den Weihnachtsmärkten zu finden sind. Klar, gibt schon seit August in den Kaufhallen Pfefferkuchen, aber die richtigen guten, die werden gerade gebacken. Ja, für alle, die also schon mal an die Vorweihnachtszeit denken, ist Pulsnitz direkt ein guter Ort, um sich auf die festliche Stimmung einzustimmen. Also mit Pfefferkuchen aus echter sächsischer Tradition. Und das bei aktuellen, sommerlichen Temperaturen. Aber wenn ihr nächste Zeit mal in Pulsnitz oder Umgebung unterwegs seid, denkt dran, da wird gerade fleißig gebacken, damit ihr euch bald auf den unverwechselbaren Geschmack freuen könnt. Ja, sage ich einfach mal Hello, natürlich. Ja, in 3 Monaten ist es alles schon wieder vorbei, dann feiern wir schon Silvester, aber essen immer noch unsere übrig gebliebenen Pfefferkuchen. Ich freue mich schon drauf. Also ich bin da ein bisschen standhaft. Das Einzige ist Spekulatius. Da haben wir auch schon mal gekauft und genascht. Aber es ist nicht so, wie wenn man dann irgendwie in der Weihnachtszeit den Spekulatius isst oder auch die Pfefferkuchen. Also mir ist das auf jeden Fall jetzt noch zu zeitig.

Mellow Mark ist das. Ja, über ihn könnte ich auch viel erzählen, aber das mache ich ein anderen Mal. Er ist Autist und ein großartiger Mensch. Also mal in Kürze habe ich mir gerade vorgenommen, werde ich euch mal ein bisschen mit seiner Geschichte vertraut machen. So, 8.54 Uhr und ich habe noch eine Meldung für euch. Ihr wart vielleicht schon dort, aber es ist wahrscheinlich ziemlich spektakulär. Also der Herbst ist ja die Zeit der bunten Blätter, der kühlen

September. Habt noch ein bisschen Zeit, euch das anzuschauen. Toller Ausflugstipp, denke ich, für Familien mit Freunden oder alle, die den Herbst genießen wollen. Und ja, Inspiration vielleicht auch für das nächste Kürbisgericht könnte man sich holen. Also in Freital ist für jeden etwas dabei. Also denkt an Kürbishausen, wenn ihr einen Kürbis seht. Die Ausstellung ist ein echtes Highlight in der Region und zeigt ja auch den Herbst, wie vielseitig er sein kann. Ich persönlich esse nicht wirklich gern Kürbis, auch in jeglicher Form gibt es ja auch so Gemüse, beziehungsweise ja, Kürbis wird auch mit allen möglichen Dingen als Kartoffelpuffer, glaube ich, oder Kürbispuffer oder auch als Kompott und so weiter. Aber ja, ich versuche es immer wieder, aber okay. So, ich habe noch einen Song für euch von Softcell, auch vom neuen Album. Und dann ist auch schon wieder soweit, die Nachrichten, Deutschland und die Welt, die warten dann auf euch.

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2: Ich bin Diana Kramer. Der Deutsche Pflegerat hat die schwarz-rote Koalition aufgefordert, die bisherigen Pläne für eine Pflegereform umfassend zu überarbeiten. Besonders kritisch seien die hohen Hürden beim Zugang zu Pflegegraden und die geplante Streichung des Entlastungsbetrags bei Pflegegrad 1, sagte Verbandspräsidentin Vogler dem Redaktionsnetzwerk Deutschland.
3: Menschen mit Pflegegrad 1 klagen nur über verhältnismäßig geringe Einschränkungen im Alltag. Trotzdem bekommen auch sie einen Entlastungsbeitrag von knapp 1.600 Euro im Jahr. Der Pflegerat kritisiert aber nicht nur die geplante Abschaffung dieser Entlastung, sondern er beklagt auch Einschnitte bei der Bezahlung der Pflegekräfte. Das gefährdet die Versorgung, heißt es. CDU-Gesundheitsminister Linnemann will die Pflegereform eigentlich morgen ins Kabinett einbringen, aber die SPD kritisiert die Pläne als reines Kürzungspaket und droht mit Blockade. Uli Reitinger, Berlin.
2: Für Kritik innerhalb der SPD sorgen auch die Pläne von Gesundheitsminister Lindemann, die Zahl der Kinderkrankentage wieder zu verringern. Er will, dass die Corona-Sonderregel nicht verlängert wird, wonach jedes Elternteil pro Jahr 15 Kinderkrankentage geltend machen kann. Die Zahl würde dann wieder auf 10 Tage sinken. Die hohen Spritpreise machen das Laden von Elektroautos offenbar attraktiver. Mehrere große Betreiber melden, dass ihre öffentlichen Ladesäulen stärker genutzt werden als noch vor einem Jahr. Eng wird es dort trotzdem meist nicht, denn gleichzeitig belegt es nur ein kleiner Teil der Ladepunkte.
4: Für E-Autofahrer heißt das, an öffentlichen Säulen ist zwar mehr los, aber freie Plätze gibt es in der Regel noch genug. Vattenfall und EWE melden seit Jahresbeginn deutlich mehr geladenen Strom. Auch ENBW, E.ON und Aral sehen eine steigende Nutzung. Als Gründe nennen die Betreiber vor allem mehr Elektroautos auf den Straßen und die hohen Kraftstoffpreise. Thomas Bleskin, Nachrichtenredaktion.
2: Bei zum Teil gewaltsamen Protesten an Schulen in mehreren Städten Frankreichs sind Dutzende Menschen verletzt und mehr als 160 festgenommen worden. Wie der französische Innenminister am Abend mitteilte, gab es an rund 180 Einrichtungen Aktionen. Sie richteten sich unter anderem gegen die schlechte Ausstattung von Schulen. Heute sollen die Proteste weitergehen, parallel zu einem nationalen Streiktag im öffentlichen Dienst in ganz Frankreich.
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5: Ein Hochdruckgebiet sorgt auch heute für spätsommerlich warme Temperaturen in Sachsen. Es gibt also Sonnenschein, es bleibt trocken und die Temperaturen liegen zwischen 23 und 26 Grad. Der Wind weht böig aus südöstlichen Richtungen.
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6: Um 9 Uhr und 4 Minuten, ich gucke nochmal auf die Straßen für euch, auf die A4 Richtung Frankfurt zwischen Chemnitz-Ost und Kreuz-Chemnitz immer noch Stau und mittlerweile sind 7 Kilometer geworden nach einem Unfall im Baustellenbereich. Dann auch die A4 Richtung Görlitz zwischen Rastplatz Flöbauwasser Süd und Weißenberg gibt es eine Tagesbaustelle. Der linke Fahrstreifen ist gesperrt seit 8 Uhr und das Ganze bis 15 Uhr. Und die A9 Richtung München zwischen Leipzig-West und Bad Dürrenberg, da ist die rechte Fahrspur blockiert, da gab es einen Unfall. Und auf der A14 Richtung Dresden zwischen Kleinpösenau und Naunhof, da steht ein defekter LKW auf der rechten Fahrspur, sorgt auch für Behinderungen, also da bitte langsam fahren. Soweit, gibt noch mehr Meldungen, aber es sind Tagesbaustellen, also bitte beachtet dann immer die Beschilderung. So, jetzt habe ich noch Blitzer für euch. In Leipzig wird geblitzt, im Täubchenweg statt einwärts. Ein Blitzer auf der S309, das ist zwischen Freiberg und Bergen, auf der A9 Richtung Berlin, am Schkeuditzer Kreuz in der Überfahrt zur A14 Richtung Dresden und noch einer auf der A4 Richtung, also Frankfurt Richtung Dresden in Höhe Wilsdruff. Also passt gut auf euch auf.

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1: Ja, einen wundervollen guten Morgen für alle, die erst später zugeschaltet haben und die für allen dann auch immer das Tageshoroskop interessiert, kommt gleich so in 10 Minuten. Ich bin noch ein bisschen bei Konfuzius. Heute ist ja Konfuzius-Tag und da habe ich so ein paar Lehren, die heute auch noch irgendwie sehr relevant für den Alltag sind und ja, so ein paar zentrale Prinzipien kann man auch anwenden. Also ich habe schon 4, glaube ich, euch mitgegeben auf den Weg. Und heute gibt es jetzt noch 2 für euch. Ja, eins ist geht über Verantwortung und Pflichtbewusstsein, denn Konfuzius sagt, der Edle strebt nach Harmonie, nicht gleich. Oder nein, ich fange nochmal von vorne an. Der Edle strebt nach Harmonie, nicht nach Gleichheit. Ja, so kommt es besser rüber. Also man soll sich darauf konzentrieren, den eigenen Beitrag zu leisten, statt zu vergleichen oder auf andere zu warten. Also einfach raushauen, was ihr gerade an Gedanken habt. Und im Team bedeutet das auch, übernimm Verantwortung, statt auf andere zu zeigen. Also immer sich melden. Hier, ja, ich, naja, gut, okay. So, dann gibt es noch Dankbarkeit und Demut. Und Konfuzius sagt, wenn du weißt, was du hast, weißt du, was dir fehlt. Großartig. Also den finde ich immer wieder klasse. Also ja, also irgendwie reflektieren, wofür man dankbar ist. Das stärkt natürlich auch die Zufriedenheit. Und vielleicht habt ihr auch so ein Dankbarkeitstagebuch. Gibt es ja auch irgendwie immer so Hinweise. Abends so 2 Minuten Zeit nehmen, um 3 Dinge zu nennen, für die man so dankbar ist. Also nicht immer nur meckern, schimpfen, sondern auch Dinge finden, suchen an euch direkt. Der Tag, was hat er euch gebracht? Immer mal ein paar Minuten abends vorm Schlafen gehen. Dieses Dankbarkeitsbuch soll man so auf den Nachttisch legen. Und statt immer ins Handy zu gucken. Ja, und wer hat denn noch was in Instagram oder in Facebook gepostet? Also wenn das Konfuzius wüsste. So, dann gebe ich euch noch den letzten Tipp mit auf dem Weg mit Umgang mit Kritik. Also Konfuzius sagt, unsere größten Fehler entstehen durch unsere Tugenden. Also Kritik ist ja nicht immer angenehm, aber sie hilft, sich einfach weiterzuentwickeln. Also ihr könnt mir auch immer gern konstruktives Feedback geben. Ich bin da nicht böse drüber. Ich kann da immer was mitnehmen und denke, man kann sich immer wieder verbessern. Aber man ist nie perfekt. Bin ich sowieso nie, auch hier auf Second Radio in meiner Moderation, wie mir der Schnabel gewachsen ist. Ja, deswegen mag ich auch Konfuzius lehren und heute ist der Tag des Konfuzius. So, nun gibt es erstmal wieder Musik. Polo und Pan, einfach auch immer großartig. Könnt ein bisschen mitpfeifen.

0: urgroßartiger Freddie Mercury. So, wir schauen in die Sterne. 29. September 2026. Ich wünsche kosmische Unterhaltung.
1: Widder.
2: Die aktuellen kosmischen Einflüsse tun Ihnen nicht so gut. Lassen Sie alles ruhig angehen, nichts überstürzen.
1: Stier.
2: Spielen Sie mit Ideen, aber werden Sie noch nicht konkret damit. Finger weg von neuen Projekten.
1: Zwillinge.
2: Lassen Sie die Arbeit jetzt links liegen. Sie brauchen Ihre Ruhe. Zusammen mit Ihren Liebsten möchten Sie sich wohlfühlen.
1: Krebs.
2: Sie sind klar im Kopf, arbeiten effizient und argumentieren sachlich. Sie sind sehr fleißig und schaffen viel.
1: Löwe.
2: Sie sind etwas unruhig und haben wenig Lust auf Arbeit. Gönnen Sie sich so viel Freiraum wie möglich.
1: Jungfrau.
2: Voller Energie wollen Sie unbedingt ein Ziel erreichen und sind bereit, jedes Mittel dafür einzusetzen. Handeln Sie vorsichtig und überlegt.
1: Waage.
2: In der Ruhe liegt die Kraft. Es bringt nichts, wenn Sie jetzt hektisch reagieren. Mit Humor geht vieles leichter.
1: Skorpion.
2: Alles, was von Wichtigkeit ist, sollte lieber verschoben werden. Am besten gelingen Routinearbeiten.
1: Schütze.
2: Nahezu alles, was Sie tun, gelingt. Sie haben ein glückliches Händchen und können auch hartnäckige Widerstände relativ leicht überwinden. Handeln Sie, wenn Sie etwas erreichen wollen.
1: Steinbock.
2: Jetzt wird Ihnen einiges abverlangt. Sie kommen aus der Puste, dürfen aber stolz auf sich sein.
1: Wassermann.
2: Sie haben heute Lust aufs Nichtstun. So wie die Sterne gerade stehen, können Sie sich das auch durchaus leisten.
1: Fische.
2: Was ist Ihnen denn für eine Laus über die Leber gelaufen? Lassen Sie Ihre miese Laune bitte nicht an andere aus. Reißen Sie sich etwas zusammen.
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1: Ja, und da möchte ich euch ein paar Tipps geben, denn die deutschen Meisterschaften im Kanuslalom, die finden in Markkleeberg im Kanupark statt, nämlich vom 2. bis zum 4.10. Also der nationale Wettkampfhöhepunkt im Kanuslalom wird im Jahr 2026, nämlich im Kanupark Markkleeberg, ausgetragen. So, und dann gibt's auch im Agrarmessepark Leipzig, das ist auf der Bonnerschen Straßeseite, die Jagd und Angeln, also die Messe. Da könntet ihr auch euch schon mal was vornehmen. Das Ganze geht vom 2.3. Oktober immer zwischen 10 und 18 Uhr auf dem Agrarmessepark in Leipzig. Also wer sich für Jagd und Angeln interessiert. Ja, aber wo ich auch noch drauf hinweisen möchte, ist nämlich, dass der Herbstputz im Waldgarten mal wieder stattfindet. Das ist nämlich am 3. Oktober, also zum Feiertag, die Dölitzer Wassermühle in der Vollhardtstraße bei uns in Leipzig. Da gibt es einen Arbeitseinsatz mit gemeinsamem Picknick. Da sollte man eine Gartenschere und die Arbeitshandschuhe mitbringen. Und los geht's, 10 bis 12 Uhr. Vielleicht habt ihr Lust, da mit dabei zu sein. Ich glaube, eine Anmeldung muss nicht unbedingt sein. Aber Veranstalter sind die Leipziger Landfrauen. Und das Ganze, wie gesagt, in der Dölitzer Wassermühle. Die befindet sich in der Vollhardtstraße in Leipzig. Ja, und was habe ich noch für euch? Ein Festkonzert zum 35-jährigen Bestehen des Akkordeonorchesters. Das findet am 3. Oktober, 16 Uhr, im Rathaus im Großen Lindensaal bei uns in Markkleeberg statt. Von der Musik- und Kunstschule Landkreis Leipzig wird das veranstaltet. Also das ist wirklich ein echtes Highlight. Das solltet ihr nicht verpassen. Weiß ich nicht, ob ihr da schon, ich glaube, Karten gibt es dann auch immer noch am Veranstaltungsort. Der Eintritt ist sowieso frei, aber ich glaube, ihr könnt euch auch dann setzen, so wie ihr gerne möchtet. Also nochmal vormerken, am 3. Oktober wäre das 16 Uhr im Rathaus im Großen Lindensaal.

Ja, eine tolle Liza Stansfield hier auf Sekundretio. Ja, also es geht schon wieder auf 9:30 zu. Die regionalen Nachrichten, die letzten heute an diesem Dienstagmorgen. Und heute Nachmittag bin ich auch wieder für euch da. Unser Uwe ist ja noch im Urlaub, also bin ich wieder voll im Einsatz, auch am Nachmittag für euch. Und da gibt es wieder auch neue regionale Nachrichten ab 3:30. So, heute ist nicht nur Konfuzius-Tag, heute habe ich auch schon erwähnt, es ist internationaler Tag gegen Lebensmittelverschwendung. Es ist Weltherztag, also denkt an euer Herzchen. Wir brauchen es, es soll noch lange pochen oder klopfen oder wie auch immer. Und es ist Tag der Endometriose. Ja, wenn ihr nicht wisst, was das ist, nach Schätzungen sind weltweit nämlich etwa 7-15% aller Frauen im geschlechtsreifen Alter von Endometriose betroffen. Und das ist eine chronische Krankheit, die dazu führt, dass Gebärmutterschleimhaut außerhalb der Gebärmutterhöhle vorkommt. Und das kann ziemlich schmerzhaft sein. Also gibt Informationstage heute, vor allem um die Symptome und möglichen Therapien. Ja, diese vier Tage habe ich heute mit im Fokus gehabt. Aber jetzt habe ich hier einen Sascha für euch noch vor den Regios und er singt was vom Radio oder Radio.

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1: Ich bin Thorsten Weikert. Wasserwacht rettet deutlich mehr Menschen. Kommunen profitieren von Wind- und Solarenergie. Sachsen und Ägypten werben gemeinsam um Fachkräfte. Die Meldungen im Einzelnen. Die DRK Wasserwacht Sachsen hat in diesem Jahr deutlich mehr Menschen aus lebensbedrohlichen Situationen gerettet. Von Januar bis August rückten die Einsatzkräfte 32 Mal zu solchen Notfällen aus. Im gesamten vergangenen Jahr waren es 18 lebensrettende Einsätze. Insgesamt verzeichneten die sächsischen Wasserwachten in den ersten 8 Monaten dieses Jahres 725 Einsätze. Mehrfach mussten dabei Kinder vor dem Ertrinken gerettet werden. Zu den weiteren Notfällen gehörten eine Reanimation nach einem Sturz ins Wasser und ein schwerer Sprungunfall. Besonders an heißen Sommertagen versorgten die Helfer zudem viele Menschen mit Kreislaufproblemen, Ohnmacht oder Dehydrierung. Für die Wasserwacht des Deutschen Roten Kreuzes engagieren sich im Freistaat knapp 6000 Mitglieder. Sie sorgen in Schwimmbädern und an Gewässern für die Sicherheit der Badegäste. Sächsische Kommunen erhalten zunehmend Einnahmen aus Wind- und Solarenergieanlagen. Nach einer Umfrage der Sächsischen Energieagentur fließen bereits mindestens 390.000 Euro pro Jahr in kommunale Haushalte. Grundlage sind häufig freiwillige Vereinbarungen, durch die die Betreiber einen Teil der Einnahmen an umliegende Gemeinden weitergeben. An der bislang nicht repräsentativen Umfrage haben sich 53 Kommunen beteiligt. 17 von ihnen haben entsprechende Verträge für Windenergie und 15 für Photovoltaik-Freiflächenanlagen geschlossen. Einzelne Gemeinden erhalten durch Windkraft jährlich zwischen 50.000 und 100.000 Euro. Wie die Einnahmen eingesetzt werden, können Kommunen individuell gestalten. Möglich sind etwa Investitionen in öffentliche Einrichtungen, Stromgutschriften für Bürger oder eine gezielte Unterstützung betroffener Ortsteile. Sachsen und Ägypten wollen bei der Gewinnung qualifizierter Fachkräfte enger zusammenarbeiten. Vertreter beider Seiten haben dazu in Berlin eine Absichtserklärung unterzeichnet. Ziel sind klare und verlässliche Verfahren, die Fach- und Arbeitskräften aus Ägypten den Weg nach Sachsen erleichtern. Hintergrund ist der zunehmende Fachkräftebedarf im Freistaat. Ende 2025 waren 675 sozialversicherungspflichtig Beschäftigte mit ägyptischer Staatsangehörigkeit in Sachsen tätig. Die Zusammenarbeit soll neben der Fachkräftevermittlung auch die berufliche Bildung und den Austausch zwischen Unternehmen, Kammern und Bildungseinrichtungen umfassen. Im November ist zudem eine sächsische Delegationsreise nach Ägypten geplant. Dabei sollen konkrete Projekte und weitere Partnerschaften für die Fachkräftegewinnung vorbereitet werden. Soweit die Meldungen.
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2: Ja, hier vom Studio in Markleberg 18 Grad und Tendenz natürlich steigend. Heute gibt es nämlich reichlich Sonnenschein, ein paar dünne Schleier oder wenige Quellwolken. Es bleibt trocken und die Höchste liegen zwischen 23 und 26 Grad. Auf dem Erzgebirgskamm, da wird es nur mit 19 Grad. Ja, und der böhmische Wind, der weht vom Osterzgebirge übers Elbtal bis in die Oberlausitz ein bisschen stark böig. Morgen und am Donnerstag bleibt es bei viel Sonne und ein paar Wolken. Der Südostwind, der ist weiter ein bisschen kräftig unterwegs, aber 25 Grad erreicht das Thermometer trotzdem. Ich gucke schon mal auf den Freitag, da überwiegen dann die Wolken. Es regnet stellenweise und wird dann kühler. Ja, 21 Grad ist auch noch schön, aber jetzt die nächsten 2 Tage, 25 Grad, können wir uns nochmal auf schöne Sonnentage freuen.
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2: Um 9.35 Uhr noch einmal der Blick auf die Straßen heute Morgen. Dann heute Nachmittag ab 15 Uhr. Nach den Nachrichten geht's weiter, wenn ihr dann auf dem Heimweg seid. So, aber ich habe immer noch die Meldung von der A4 Richtung Frankfurt zwischen Chemnitz-Ossenkreuz, Chemnitz. 6 Kilometer Staus nach einem Unfall im Baustellenbereich. Also da dauert es doch eine halbe Stunde, bis ihr da durchkommt. Die A14 Richtung Dresden zwischen Kleinpösner und Nauenhof. Aufpassen, da steht ein defekter LKW auf der rechten Fahrspur, sorgt auch für Behinderungen. Und dann habe ich noch die Meldung von der B101 Brander Straße. Das ist Freiberg-Annaberg-Buchholz zwischen Freiberg und Abzweigzug in beiden Richtungen. Das ist nämlich die Ampelanlage außer Betrieb. Also da bitte mal drauf einstellen. Ja, ansonsten noch ein paar Tagesbaustellen auf der A72. Da immer schön Acht geben auf die Beschilderung. So, Blitzer in Leipzig wird geblitzt im Täubchenweg statt einwärts. Dann auf der S309, das ist zwischen Freiberg und Bergen, auf der A9 Richtung Berlin am Schkolzer Kreuz in der Überfahrt zur A14 Richtung Dresden und auf der A4 Frankfurt Richtung Dresden in Höhe Wilsdruff. Ich wünsche natürlich allen, die unterwegs sind, gute Fahrt und lasst euch nicht blitzen.

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1: Tja, da sind wir doch wieder mal in der Rubrik Gewusst wie gelandet. Und wer vielleicht in den letzten Jahren auf einem Kreuzfahrtschiff unterwegs war, der kennt vielleicht die kleinen gelben Mitreisenden. Also sie sitzen zwischen Liegestühlen an Treppenaufgängen oder neben dem Aufzugsknopf, oft mit Anhänger und Hashtag Cruising Ducks nennt sich das Spiel unter den Passagieren. Also gefundene Enten darf man behalten oder selbst neu verstecken, aber nicht jede Reederei findet das allerdings niedlich. Ja, aus dem Familienspiel, da wurde so ein Massentrend. Angefangen hat alles 2018 auf einem Schiff, der Carnival, auf dem eine Familie aus Texas rund 50 Gummienten für andere Gäste versteckte. Ja, über soziale Netzwerke, da wurde daraus ein weltweites Ritual. Inzwischen tauchen die Enten auch auf Schiffen von AIDA oder Mein Schiff auf. Und ausdrücklich verboten hat das Spiel bislang noch keine große Reederei. Deutlich wurde jedoch im August 2026 die britische Mariella Cruises im Bordprogramm bat man darum, Spielzeuge und andere persönliche Dinge nicht mehr auf dem Schiff zu verstecken, weil sie eben auch zur Gefahr werden können. Die Crew muss sie dann entsorgen und ja, die Reederei hat dann wieder ein Problem mit dem Plastikmüll. Man soll ja den Plastikmüll auch vermeiden. Ja, auch Kabinentüren, die sollen dort künftig ohne Fahnenposter, Aufkleber oder auch Magnete auskommen. Und gerade auch, da lohnt sich ein zweiter Blick immer wieder, ja, unter den Kreuzfahrtfenster gibt es ja auch so umgedrehte Ananas als Erkennungszeichen. Das ist zum Beispiel die Swingerszene, also falls ihr das nicht wisst. Obwohl viele sie ahnungslos als Urlaubsdeko an die Kabinentür hängen. Aber da gibt es so ein paar Codes, Geheimcodes auf den Kreuzfahrtschiffen. Wer das oder wem das interessiert, den schicke ich dann gern mal den Link zu. Aber ja, wenn aus Spaß ein Risiko wird, denn welche Gefahren genau gemeint sind, dass die Crewmitglieder das nicht gerne sehen mit diesen Quietsche-Enten. Fluchtwege, Treppenhäuser, Rettungsmittel müssen an Bord immer frei und unverändert bleiben. Und sitzt so eine Ente hinter dem Feuerlöscher oder am Treppengeländer, ja, da ist sie genau dort, wo sie im Zweifelsfall eben nicht hingehört. Ja, oder ist eine Stolperfalle. Also deswegen, dieser Hype ist entstanden und ja, die winzigen Enten, die sind natürlich da auch sehr beliebt. Also ich habe sie immer aus Hotels auch mitgebracht. Ich habe auch so eine Entensammlung. Aber ich würde nie auf die Idee kommen. Ich fahre ja auch kein Kreuzfahrtschiff. Aber egal. Man kann die Enten trotzdem mit auf Reisen nehmen, wenn man seine Quietscheente unbedingt mitnehmen möchte. Man sollte nur ein paar einfache Regeln beachten. Also die Bordregeln natürlich und soll sie auch nie an Rettungswesten oder Feuerlöschern, Notausgängen, Geländer oder in Pflanzen oder sogar in Pool, im Pool dann schwimmen lassen. Also verzichtet auch überhaupt auf Klebeband und Magnete an den Wänden oder Türen und die gefundenen Enten am letzten Abend einfach wieder einsammeln und einfach mitnehmen. Ein Gummiente ist kein Sicherheitsrisiko, solange sie am richtigen Ort sitzt. Also wenn ihr sie unbedingt in euren Badekabine braucht, also ist dann natürlich auch ziemlich lustig. Also ich dachte, vielleicht interessiert es euch mal, falls ihr mit dem Kreuzfahrtschiff ab und an unterwegs seid, dann denkt dran, die Quietsche-Entchen. Naja gut, hier ist Paul Weller. Und ja, dann habe ich auch schon noch die Good News für euch an diesem Morgen.

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1: So, es gibt ein neues EU-Label, das informiert die Verbraucherinnen und Verbraucher über die Rechte. Welche gesetzliche Gewährleistungsrechte gelten eigentlich beim Kauf? Ja, dieses neue EU-Label schafft mehr Transparenz und Orientierung und informiert über die bestehenden Verbraucherrechte. Es muss seit dem 27. September gut sichtbar im Geschäft oder auch online platziert sein. So, und es zieht wieder mehr Menschen in die Innenstadt. Laut einer Befragung zieht es wieder mehr Menschen in die Innenstädte. 80% der Befragten gaben an, Innenstädte künftig genauso oft oder sogar häufiger besuchen zu wollen. Als Hauptgrund nannten die Menschen Shopping, gefolgt von Restaurants und Kaffeebesuche. Investitionen und neue Programme scheinen Wirkung zu zeigen. So, und dann habe ich noch für euch das gemeinsame Essen. Das ist gut für den Blutzucker. Also wenn man gemeinsam mit vertrauten Menschen isst, steigt der Blutzuckerspiegel weniger an. Zudem normalisiert er sich auch wieder schneller. Zu diesem Ergebnis kam eine aktuelle Studie, die mehrere Experimente durchgeführt hat. Ja, auch auf Stress oder Körpertemperatur haben andere Personen einen positiven Einfluss. Ganz interessanter Artikel. Und ja, vielleicht gebe ich euch noch eins mit auf dem Weg, wenn Müllsammeln nämlich zur Performance wird. In Tokio helfen Müll-Samurais dabei, die Stadt sauber zu halten. Die Freiwilligen verkleiden sich als Samurai und machen aus dem Müllsammeln so eine Performance. Das Ziel: Aufmerksamkeit schaffen, Bewusstsein schärfen und andere zum Mitmachen animieren. Coole Idee. Wer zu diesen Quellen, wo ich sie auch her habe, den Link haben möchte, noch mehr Infos, schicke ich gern zu, schreibt mich an über die WhatsApp 0341 358 83095. Ja, ansonsten hören wir uns heute Nachmittag ab 15 Uhr wieder. Wenn ihr das gern möchtet, schaltet wieder ein, wenn ihr auf dem Heimweg seid oder auch wo immer ihr euch befindet. Second Radio ist ja nicht nur über DAB Plus im Sachsenbereich zu hören, sondern weltweit. Ja, wir haben weltweite Hörerinnen und Hörer, die uns auch schreiben. Ja, von, ach, ich kann es euch gar nicht alles sagen. Ja, habe ich eine ganze Liste davon. Also ein bisschen angeben hier am frühen Morgen oder schon am späten Morgen für mich. Ich gehe jetzt frühstücken. Also tschüss, bis heute Nachmittag. Ansonsten bis morgen früh um 6 in alter Frische sitze ich auch wieder hier am Mikrofon. So Gott will, ich bin die Angie. Hier habe ich noch einen Song für euch. Heute ist ja auch Tag des Herzens sozusagen und der Liebe sowieso. Die Liebe soll uns schützen in den Tag oder schützend in den Tag bringen. Das ist Mr. Mayhem. Also, tschüss, die Angie.

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3: Ich bin Diana Kramer. Die schwarz-rote Koalition streitet in der Gesundheitspolitik auf immer mehr Ebenen. Neben dem Gerangel um die Pflegereform geht es inzwischen auch um bezahlte Kinderkrankentage. Gesundheitsminister Carsten Linnemann will deren Anzahl wieder reduzieren.
4: Geht es nach dem CDU-Ressortchef, können Eltern künftig wieder nur 10 statt 15 Tage pro Kind und Jahr nutzen. Linnemanns Begründung, die Erhöhung war eine Corona-Sonderregel, nach mehrfacher Verlängerung soll sie nun auslaufen. Die SPD hält dagegen, Familien würden diese zusätzliche Unterstützung brauchen und außerdem folge die Kürzung der Kinderkrankentage einer ähnlichen Logik wie die Krankschreibung ab Tag 1. Sie

0: Stelle Arbeitnehmer unter Generalverdacht. Lindemann bekommt vom Koalitionspartner also immer mehr Kontra. Seinen Gesetzentwurf zur Pflege aber will er morgen unbeirrt ins Kabinett einbringen. Thomas Bleskin, Nachrichtenredaktion.
1: Bei jedem Einkauf sparen, das verspricht Lidl mit seiner App Lidl Plus. Der Verbraucherzentrale Bundesverband bezweifelt aber, dass wirklich jeder davon profitieren kann und hat gegen Lidl geklagt. Heute will das Oberlandesgericht Brandenburg seine Entscheidung dazu verkünden.
2: App öffnen, womöglich noch einen Coupon aktivieren. Für ältere Menschen oder Menschen mit Behinderung ist das schwierig, findet der Verbraucherzentrale Bundesverband. Er sieht die Gleichbehandlung verletzt, wenn nicht wirklich jeder von Vergünstigungen profitieren kann. Die Verbraucherzentrale hatte auch gegen die Rabatt-Apps von Penny und Netto geklagt, bislang ohne Erfolg. Das gesamte Thema könnte letztlich beim Bundesgerichtshof landen. Finn Wiens, Nachrichtenredaktion.
1: Der ChatGPT-Entwickler OpenAI hat die Veröffentlichung eines neuen KI-Modells gestrichen. Es gebe Sicherheitsbedenken. Das KI-Modell habe zum Teil auf eigene Initiative gehandelt, ohne eine Nutzererlaubnis einzuholen, berichtet das Wall Street Journal. Solche eigenmächtigen Aktionen künstlicher Intelligenz hatten zuletzt bei verschiedenen Anbietern für Negativschlagzeilen gesorgt. Russland hat Kiew erneut mit Raketen angegriffen, gestern tagsüber und auch wieder in der vergangenen Nacht. Kiews Bürgermeister Vitali Klitschko berichtete bei Telegram von Explosionen und Schäden in der Hauptstadt. Es seien ein Verwaltungsgebäude und eine Bildungseinrichtung getroffen worden.
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1: Zum Wetter, die Vorhersage des Deutschen Wetterdienstes. In weiten Teilen des Landes setzt sich auch heute nochmal der Spätsommer durch. Es wird meist sonnig und im Südwesten steigen die Temperaturen erneut auf bis zu 30 Grad. Im Rest des Landes 23 bis 26 Grad, an den Küsten etwas kühler. Im Nordwesten teils bewölkt, es bleibt heute aber überall trocken. Morgen ähnlich schön, in der zweiten Tageshälfte ziehen dann im Westen Schauer auf.
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1: Zum Wetter, die Vorhersage des Deutschen Wetterdienstes. In weiten Teilen des Landes setzt sich auch heute noch mal der Spätsommer durch. Es wird meist sonnig und im Südwesten steigen die Temperaturen erneut auf bis zu 30 Grad. Im Rest des Landes 23 bis 26 Grad, an den Küsten etwas kühler. Im Nordwesten teils bewölkt, es bleibt heute aber überall trocken. Morgen ähnlich schön, in der zweiten Tageshälfte ziehen dann im Westen Schauer auf.
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1: Ich bin Diana Kramer. Privathaushalte weltweit sind in Summe so reich wie nie. Nach Berechnungen der Allianz ist das globale Bruttogeldvermögen im vergangenen Jahr auf mehr als 268 Billionen Euro gestiegen. Besonders profitiert haben Aktienbesitzer. Die Verteilung bleibt allerdings extrem ungleich. Weltweit besitzen die reichsten 10% rund 85% des Vermögens. Auf der anderen Seite haben fast 3 Milliarden Menschen praktisch nichts. In Deutschland liegt das Pro-Kopf-Nettovermögen bei rund 92.000 Euro. Der Deutsche Pflegerat hat die schwarz-rote Koalition aufgefordert, die bisherigen Pläne für eine Pflegereform umfassend zu überarbeiten. Besonders kritisch seien die höheren Hürden beim Zugang zu Pflegegraden und die geplante Streichung des Entlastungsbetrags bei Pflegegrad 1.
2: Menschen mit Pflegegrad 1 klagen nur über verhältnismäßig geringe Einschränkungen im Alltag. Trotzdem bekommen auch sie einen Entlastungsbeitrag von knapp 1.600 Euro im Jahr. Der Pflegerat kritisiert aber nicht nur die geplante Abschaffung dieser Entlastung, sondern er beklagt auch Einschnitte bei der Bezahlung der Pflegekräfte. Das gefährdet die Versorgung, heißt es. Uli Reitinger, Berlin.
1: Die historisch niedrigen Pegelstände am Rhein sorgen nicht nur im Güterverkehr für Probleme, sie bringen auch die Rheinfähren zunehmend in Schwierigkeiten. Die in Düsseldorf und Dormagen tätigen Rheinfährbetriebe Janssen und Söhne haben erstmals in ihrer Geschichte Kurzarbeit beantragt.
3: Im Juli hatte Niedrigwasser die Rheinfähren schon einmal ausgebremst. Seit Ende August regnet es zwar wieder kräftiger, aber vor allem in Süddeutschland nicht genug, damit auch weiter nördlich im Rhein ausreichend Wasser ankommt, teilte das Unternehmen mit. Die Fähre verbindet den Düsseldorfer Süden mit dem Dormagener Stadtteil Zons, der auch bei Touristen und Wochenendausflüglern beliebt ist. Auch andere Rheinfähren in Nordrhein-Westfalen und Rheinland-Pfalz haben den Betrieb wegen der niedrigen Pegelstände ganz oder teilweise eingestellt. Katrin Müller, Nachrichtenredaktion.
1: Wegen des Verdachts auf millionenfachen Betrug mit online verkauften Handys führen Fahnder eine europaweit angelegte Razzia in 19 Ländern durch, auch hier in Deutschland. Der Vorwurf, Verbrauchern seien Smartphones als Neuware verkauft worden, die aus gebrauchten Teilen zusammengebaut wurden. Laut Europäischer Staatsanwaltschaft in Luxemburg entstand ein Schaden von mindestens 300 Millionen Euro.
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1: Zum Wetter, die Vorhersage des Deutschen Wetterdienstes. In weiten Teilen des Landes setzt sich auch heute nochmal der Spätsommer durch. Es wird meist sonnig und im Südwesten steigen die Temperaturen erneut auf bis zu 30 Grad. Im Rest des Landes 23 bis 26 Grad, an den Küsten etwas kühler. Im Nordwesten teils bewölkt, es bleibt heute aber überall trocken. Morgen ähnlich schön, in der zweiten Tageshälfte ziehen dann im Westen Schauer auf.
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1: Zum Wetter, die Vorhersage des Deutschen Wetterdienstes. In weiten Teilen des Landes setzt sich auch heute nochmal der Spätsommer durch. Es wird meist sonnig und im Südwesten steigen die Temperaturen erneut auf bis zu 30 Grad. Im Rest des Landes 23 bis 26 Grad, an den Küsten etwas kühler. Im Nordwesten teils bewölkt, es bleibt heute aber überall trocken. Morgen ähnlich schön, in der zweiten Tageshälfte ziehen dann im Westen Schauer auf.
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1: Ich bin Diana Kramer. Handykäufer in der gesamten EU wurden wohl hinters Licht geführt. Kriminelle sollen im großen Stil Handys im Netz als Neuware verkauft haben, die gar nicht neu waren. In diesem Zusammenhang läuft aktuell eine europaweite Großrazzia in 19 Ländern.
2: Die Rede ist von einem Schaden für die betrogenen Verbraucherinnen und Verbraucher von mindestens 300 Millionen Euro. Im Visier der Ermittler ein Top-Anbieter für Handys im Internet. Demnach lief das Ganze wohl so ab: In Hongkong und den Vereinigten Arabischen Emiraten wurden Mobiltelefone aus gebrauchten Bauteilen zusammengesetzt, sauber gemacht und neu verpackt in die Niederlande verschickt. Aus Lagern in Deutschland wurden die Mogel-Handys dann auf Online-Marktplätzen in der gesamten EU verkauft. Insgesamt wohl mehr als 1 Million Handys führender Hersteller im Lauf der letzten 8 Jahre. Katrin Müller, Nachrichtenredaktion.
1: Die schwarz-rote Koalition streitet in der Gesundheitspolitik auf immer mehr Ebenen. Neben der Pflegereform geht es inzwischen auch um bezahlte Kinderkrankentage. Gesundheitsminister Carsten Linnemann will deren Anzahl wieder reduzieren.
3: Geht es nach dem CDU-Ressortchef, können Eltern künftig wieder nur 10 statt 15 Tage pro Kind und Jahr nutzen. Linnemanns Begründung: Die Erhöhung war eine Corona-Sonderregel. Nach mehrfacher Verlängerung soll sie nun auslaufen. Die SPD hält dagegen. Familien würden diese zusätzliche Unterstützung brauchen. Und außerdem folge die Kürzung der Kinderkrankentage einer ähnlichen Logik wie die Krankschreibung ab Tag 1. Sie stelle Arbeitnehmer unter Generalverdacht. Linnemann bekommt vom Koalitionspartner also immer mehr Kontra. Seinen Gesetzentwurf zur Pflege aber will er morgen unbeirrt ins Kabinett einbringen. Thomas Bleskin, Nachrichtenredaktion.
1: Hohe Ölpreise machen auch der Lufthansa weiter zu schaffen. Konzernchef Carsten Spohr rechnet wegen des Iran-Kriegs mit noch höheren Kerosinkosten. Schon jetzt sollen die Treibstoffkosten im Gesamtjahr auf 8,7 Milliarden Euro steigen. Die Airline gibt das an Passagiere weiter durch höhere Ticketpreise. Privathaushalte weltweit sind in Summe so reich wie nie. Nach Berechnungen der Allianz ist das globale Bruttogeldvermögen im vergangenen Jahr auf mehr als 268 Billionen Euro gestiegen. Die Verteilung bleibt extrem ungleich. Weltweit besitzen die reichsten 10% rund 85% des Vermögens. Auf der anderen Seite haben fast 3 Milliarden Menschen praktisch nichts.
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1: Zum Wetter, die Vorhersage des Deutschen Wetterdienstes. Im Norden und Nordwesten heute wolkig, aber meist trocken, sonst fast überall durchweg sonnig und spätsommerlich warm bei 22 bis 29 Grad, an der See um 20 Grad. Morgen im Westen zeitweise wolkig und ab dem Nachmittag dort örtlich auch Schauer, sonst nach Nebelauflösung erneut sonnig bei ähnlichen Temperaturen wie heute.
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1: Ein Hochdruckgebiet sorgt auch heute für spätsommerlich warme Temperaturen in Sachsen. Es gibt also Sonnenschein, es bleibt trocken und die Temperaturen liegen zwischen 23 und 26 Grad. Der Wind weht böig aus südöstlichen Richtungen.
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1: Ich bin Diana Kramer. Sind Rabatt-Apps von Supermärkten unfair? Die Antwort steht weiter aus. Das Oberlandesgericht Brandenburg hat die Klage von Verbraucherschützern gegen den Discounter Lidl zurückgewiesen. Das Gericht sei sachlich nicht zuständig, so die Begründung.
2: Die Verbraucherzentrale Bundesverband hatte Rabatt-Apps als Diskriminierung angeprangert. Gerade ältere, junge und behinderte Menschen würden benachteiligt, heißt es vom Verband. Denn die dürften die Apps teilweise nicht nutzen oder hätten oft auch nicht die entsprechenden Geräte. Allerdings wurden ähnliche Klagen gegen Penny und Netto zuvor schon von den Gerichten als nicht belegbar abgewiesen. Umfragen zufolge haben in Deutschland 3 von 4 Käufern Rabatt-Apps installiert, nutzen sie aber oft gar nicht. Tanja Wagner, Nachrichtenredaktion.
1: Großeinsatz gegen Handybetrug im Internet. In 19 Ländern laufen aktuell Durchsuchungen, auch in Deutschland. Der Verdacht: millionenfacher Betrug mit online verkauften Smartphones. Aus gebrauchten Teilen zusammengesetzte Geräte wurden über Online-Marktplätze als Neuware verkauft. Laut Europäischer Staatsanwaltschaft beläuft sich der Schaden für Kunden seit 2018 auf mindestens 300 Millionen Euro. In Deutschland werden immer weniger Kinder in Kitas und

0: Tagespflege betreut. Besonders deutlich ist der Rückgang bei den unter Dreijährigen. Ihre Zahl sank innerhalb eines Jahres um fast 6%.
1: Für die rückläufige Entwicklung sind nach Angaben des Statistischen Bundesamts vor allem gesunkene Geburtenzahlen verantwortlich. Eltern lassen ihre Kleinen also nicht plötzlich seltener betreuen. Es gibt schlicht weniger Kinder in diesem Alter. Die Betreuungsquote bei den unter Dreijährigen ist nur minimal gesunken. Das macht sich inzwischen auch bei den Einrichtungen bemerkbar. Erstmals seit Beginn der Statistik vor 20 Jahren ist die Zahl der Kitas leicht zurückgegangen. Thomas Pleskin, Nachrichtenredaktion.
0: Beim Vererben und Verschenken gibt es in Deutschland ein deutliches West-Ost-Gefälle. Laut Statistischem Bundesamt entfielen im vergangenen Jahr 95% des steuerlich erfassten Vermögens auf westliche Bundesländer, rund 143 Milliarden Euro. Im Osten und Berlin waren es 8 Milliarden. Pro Kopf wurden im Osten im Schnitt knapp 500 Euro vererbt oder verschenkt, im Westen dagegen gut 2.100 Euro, also mehr als viermal so viel.
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0: Zum Wetter, die Vorhersage des Deutschen Wetterdienstes. Im Norden und Nordwesten heute wolkig, aber meist trocken, sonst fast überall durchweg sonnig und spätsommerlich warm bei 22 bis 29 Grad, an der See um 20 Grad. Morgen im Westen zeitweise wolkig und ab dem Nachmittag dort örtlich auch Schauer, sonst nach Nebelauflösung erneut sonnig bei ähnlichen Temperaturen wie heute.
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1: Zum Wetter, die Vorhersage des Deutschen Wetterdienstes. Im Norden und Nordwesten heute wolkig, aber meist trocken, sonst fast überall durchweg sonnig und spätsommerlich warm bei 22 bis 29 Grad, an der See um 20 Grad. Morgen im Westen zeitweise wolkig und ab dem Nachmittag dort örtlich auch Schauer, sonst nach Nebelauflösung erneut sonnig bei ähnlichen Temperaturen wie heute.
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1: Ich bin Diana Kramer. Sind Rabatt-Apps von Supermärkten unfair? Die Antwort steht weiter aus. Das Oberlandesgericht Brandenburg hat die Klage von Verbraucherschützern gegen den Discounter Lidl zurückgewiesen. Das Gericht sei sachlich nicht zuständig, so die Begründung.
2: Die Verbraucherzentrale Bundesverband hatte Rabatt-Apps als Diskriminierung angeprangert. Gerade ältere, junge und behinderte Menschen würden benachteiligt, heißt es vom Verband. Denn die dürften die Apps teilweise nicht nutzen oder hätten oft auch nicht die entsprechenden Geräte. Allerdings wurden ähnliche Klagen gegen Penny und Netto zuvor schon von den Gerichten als nicht belegbar abgewiesen. Umfragen zufolge haben in Deutschland 3 von 4 Käufern Rabatt-Apps installiert, nutzen sie aber oft gar nicht. Tanja Wagner, Nachrichtenredaktion.
1: Großeinsatz gegen Handybetrug im Internet. In 19 Ländern laufen aktuell Durchsuchungen, auch in Deutschland. Der Verdacht: millionenfacher Betrug mit online verkauften Smartphones. Aus gebrauchten Teilen zusammengesetzte Geräte wurden über Online-Marktplätze als Neuware verkauft. Laut europäischer Staatsanwaltschaft beläuft sich der Schaden für Kunden seit 2018 auf mindestens 300 Millionen Euro. In Deutschland werden immer weniger Kinder in Kitas und Tagespflege betreut. Besonders deutlich ist der Rückgang bei den unter Dreijährigen. Ihre Zahl sank innerhalb eines Jahres um fast 6%.
3: Für die rückläufige Entwicklung sind nach Angaben des Statistischen Bundesamts vor allem gesunkene Geburtenzahlen verantwortlich. Eltern lassen ihre Kleinen also nicht plötzlich seltener betreuen. Es gibt schlicht weniger Kinder in diesem Alter. Die Betreuungsquote bei den unter Dreijährigen ist nur minimal gesunken. Das macht sich inzwischen auch bei den Einrichtungen bemerkbar. Erstmals seit Beginn der Statistik vor 20 Jahren ist die Zahl der Kitas leicht zurückgegangen. Thomas Bleski, Nachrichtenredaktion.
1: Beim Vererben und Verschenken gibt es in Deutschland ein deutliches West-Ost-Gefälle. Laut Statistischem Bundesamt entfielen im vergangenen Jahr 95% des steuerlich erfassten Vermögens auf westliche Bundesländer, rund 143 Milliarden Euro. Im Osten und Berlin waren es 8 Milliarden. Pro Kopf wurden im Osten im Schnitt knapp 500 Euro vererbt oder verschenkt, im Westen dagegen gut 2.100 Euro, also mehr als viermal so viel.
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1: Zum Wetter, die Vorhersage des Deutschen Wetterdienstes. Im Norden und Nordwesten heute wolkig, aber meist trocken, sonst fast überall durchweg sonnig und spätsommerlich warm bei 22 bis 29 Grad, an der See um 20 Grad. Morgen im Westen zeitweise wolkig und ab dem Nachmittag dort örtlich auch Schauer, sonst nach Nebelauflösung erneut sonnig bei ähnlichen Temperaturen wie heute.
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1: Zum Wetter, die Vorhersage des Deutschen Wetterdienstes. Im Norden und Nordwesten heute wolkig, aber meist trocken, sonst fast überall durchweg sonnig und spätsommerlich warm bei 22 bis 29 Grad, an der See um 20 Grad. Morgen im Westen zeitweise wolkig und ab dem Nachmittag dort örtlich auch Schauer, sonst nach Nebelauflösung erneut sonnig bei ähnlichen Temperaturen wie heute.
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1: Ich bin Dirk Zeitler. Die letzte PISA-Studie hat deutschen Schülern ein schlechtes Zeugnis ausgestellt. Der OECD-Bericht Bildung auf einen Blick 2026 macht jetzt Hoffnung. Demnach gibt es deutliche Fortschritte im deutschen Bildungssystem.
2: Mittlerweile haben 4 von 10 der jungen Leute in Deutschland mindestens einen Hochschulabschluss und fast alle 3- bis 5-Jährigen besuchen einen Kindergarten. Wir sind gut vorangekommen, freut sich deshalb Bundesbildungsministerin Prien mit Blick auf den Bericht. Deutschland gebe vergleichsweise viel Geld pro Schüler für Bildung aus, nur oft nicht effektiv genug. Prien zufolge muss die Qualität des Unterrichts einfach besser werden. Als größtes Problem sehen die Experten dabei den Lehrermangel. Tanja Wagner, Nachrichtenredaktion.
1: Kurz vor dem geplanten Kabinettsbeschluss zur Pflegereform wächst der Druck auf die Koalition. Jetzt springen auch die deutschen Landkreise der SPD zur Seite und fordern einen Pflegedeckel. Der Bund dürfe die Finanzprobleme der Pflegeversicherung nicht zulasten der Pflegebedürftigen und der Landkreise lösen, sagte Landkreistag-Präsident Achim Brötel von der CDU. Ein echter Pflegedeckel könne ein wichtiger Teil der Lösung sein. Kriminelle sollen im großen Stil Handys im Netz als Neuware verkauft haben, die aus alten Teilen zusammengesetzt wurden. In dem Zusammenhang läuft aktuell eine europaweite Großrazzia.
3: Im Visier der Ermittler ein Top-Anbieter für Handys im Internet. Demnach lief das Ganze wohl so ab: In Hongkong und den Vereinigten Arabischen Emiraten wurden Mobiltelefone aus gebrauchten Bauteilen zusammengesetzt, sauber gemacht und neu verpackt in die Niederlande verschickt. Aus Lagern in Deutschland wurden die Mogel-Handys dann auf Online-Marktplätzen in der gesamten EU verkauft. Insgesamt wohl mehr als 1 Million Handys führender Hersteller im Lauf der letzten 8 Jahre. Katrin Müller, Nachrichtenredaktion.
1: Außenminister Wadephul fordert von Russland ein Zeichen der Verhandlungsbereitschaft vor dem G20-Gipfel in den USA. Putin müsse beweisen, ob Russland wirklich zu Verhandlungen bereit sei, so Wadephul, zum Beispiel durch einen Waffenstillstand im Schwarzen Meer, der dringend benötigte Getreideexporte aus der Ukraine ermögliche. Ohne diese Exporte drohten laut Wadephul Hungersnöte und humanitäre Katastrophen.
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4: Bis zum Abend gibt es weiter reichlich Sonnenschein, dünne Schleier und wenige Quellwolken. Es bleibt trocken. Die Temperatur liegt zwischen 23 und 26 Grad. Auf dem Erzgebirgskamm bei 19 Grad. Der böhmische Wind weht vom Osterzgebirge übers Elbtal bis in die Oberlausitz stark böig. In der Nacht ist es meist sternenklar, zwischen Vogtland und Region Leipzig auch mal bewölkt. Es bleibt trocken. Die Tiefstwerte liegen zwischen 12 und 6 Grad. Im Südosten bleibt es windig. Morgen und am Donnerstag scheint die meiste Zeit dann die Sonne bei 20 bis 25 Grad.
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5: Um 15 Uhr und 3 Minuten. Ich gucke auf die Straßen für euch bei uns im Sachsenland. Die A14 Richtung Dresden zwischen Dreieck, Partenaue und Lauenhof ist staut nach einem Unfall. Da bitte ein bisschen Zeit einplanen. Die A14 Richtung Magdeburg zwischen Lauenhof und Dreieck, Partenaue, da steht ein defekter LKW. Auch da bitte Vorsicht. Da erfolgt ein Radwechsel auf der Fahrbahnseite. Die A4 Leipzig Richtung Dresden zwischen Dreieck, Nossen und Wilsdruf. Da besteht Gefahr durch einen Spanngurt auf der Fahrbahn. Und auch noch auf der A4 Richtung Görlitz zwischen Uhust und Salzenfurst auch ein defekter LKW auf der rechten Fahrspur im Baustellenbereich liegen geblieben. So, und die Tagesbaustellen bitte auch beachten. Auf der A4 das Ganze noch bis 16 Uhr. Also da müsst ihr immer auf die Beschilderung achten. Und ich schau mal, ob ich Blitze für euch habe. Ja, hab ich eine ganze Menge. In Merane aufpassen, in der Vossstraße, in beiden Richtungen, in Radebeul, in der Friedhofstraße, auf der B94 am Ortseingang Reichenbach aus Richtung Kreiz. Dann habe ich noch einen Blitzer auf der B180 in Wiggersdorf, in beiden Richtungen. Wünsche allen, die unterwegs sind, blitzerfreie und gute Fahrt.

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1: Jo, das bin ich. Heute Nachmittag habe ich Dienst und ich wünsche euch natürlich einen schönen, schon fast Feierabend oder vielleicht seid ihr auch schon unterwegs heute an diesem Dienstag, an dem Weltherztag. Es ist auch noch internationaler Tag gegen die Lebensmittelverschwendung und Konfuzius-Tag. Da hatte ich heute Morgen schon im Morgenwecker einige Sprüche von Konfuzius gebracht. Aber ab und zu gibt es auch heute hier am Nachmittag nochmal so einen Spruch für euch. Erstmal einen wunderschönen, sonnigen Feierabend.

0: Tja, da bin ich immer ein bisschen ungeduldig und blende mich mal ein, wenn das so unendlich lange geht, dass ein Song ja das Ende nicht findet. Mittlerweile 15 Uhr und 10 Minuten. Ja, hier ist die Antje. Ich bin heute für euch in der Nachmittagssendung bis 18 Uhr. Mein Sachsen Live, der Second Radio Nachmittag, da. Und ja, falls ihr Lust habt, mir auch mal zu schreiben, das könnt ihr gerne tun an die WhatsApp 0341 358 83095. Vielleicht begegnet euch irgendwo ein Blitzer oder ihr sagt, hey, das wäre wichtig, dass ich das mit durchgebe. Eine wichtige Mitteilung aus dem Sachsenland. Ich brauche aber die Quelle dazu. Also Fakes verbreiten wir hier auf Second Radio nicht und auch keine schlechten Nachrichten. Wir wollen euch ja auch gemütlich in den Feierabend schicken. Naja, aber da gibt es so eine knifflige Sache gerade, denn so ein Lama ist auf Abwägen im Erzgebirge. Ich weiß nicht, ob ihr das schon mitbekommen habt, aber wo ist denn das Lama namens Keks? Forstarbeiter, die sollen das entlaufene Tier nämlich im Sachsenforst gesichtet haben. Einfangen ließ es sich bislang nicht und im erzgebirgischen Neudorf, wie gesagt, da ist ein Lama entlaufen. Wie seine Besitzerin am Telefon schilderte, habe sie am Morgen bemerkt, dass das fünfjährige Tier namens Keks ausgebüxt sei. Ja, man weiß, was Keks auf den Keks gegangen ist. Die Besitzerin hatte kürzlich einige ihrer Alpakas, mit denen Keks vorher zusammen auf der Weide gestanden hatte, verkauft. Vielleicht hatte er auch Sehnsucht, mutmaßte sie deshalb über das Tier. Und davor sei Keks noch nie ausgebüxt. Aber noch konnte das Lama nicht wiedergefunden werden. Man sei auf der Suche nach ihm und auch die Polizei in Chemnitz, die wusste noch nichts von der Rückkehr des Lamas, also im Moment jedenfalls noch nicht. Forstarbeiter sollen ihn im Sachsenforst gesichtet haben. Einfangen, wie gesagt, hat er sich noch nicht gelassen, der Keks, also das sei nicht so einfach, erklärte auch die Besitzerin, da Lamas nämlich Fluchttiere seien. Und wer Keks sichtet, also bitte am besten der Polizei in Chemnitz Bescheid geben und Autofahrer, die sollten langsam fahren. Das wäre natürlich auch wichtig im Erzgebirge, im Seematal, dort im erzgebirgischen Neudorf. Also, oder Neudorf heißt der Ort. Da ist es Lama entlaufen. Naja, und da ich ja meist immer irgendwie meine Moderation, die ich so habe, mit einem Song verbinde, da hätte ich was von einer Gruppe Keks spielen können. Die gibt es nämlich in der Ostrock-Zeit jedenfalls, Gruppe Keks. Aber ich dachte, naja, vielleicht gibt es einen Titel mit Keks. Nein, nicht mit Keks, sondern mit Lama. Und da habe ich einen Song gefunden, den kennt ihr bestimmt auch noch. Ich dachte eigentlich immer, das ist Indonesisch, aber ich glaube, das ist einfach nur so Rama, Lama, Ding Dong. 2:16 müsst ihr jetzt aushalten.
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0: History. Was passierte heute vor vielen Jahren?
1: Der 29. September 1922, da läuft das deutsche Passagierschiff Oberbürgermeister Haken von St. Petersburg aus. An Bord 30 russische Intellektuelle, Ärzte und Wissenschaftler mit ihren Familien. Allesamt Personen, die der neu etablierte Sowjetmacht im Wege stehen. Also sie werden auf direkte Anweisung Lenins und ohne Gerichtsverfahren aus dem Land ausgewiesen. Jegliche Wertgegenstände müssen zurückgelassen werden. Insgesamt werden 225 Menschen des Landes verwiesen. Deutschland erklärt sich bereit, sie nach der Ankunft in Stettin zunächst aufzunehmen und Russland verliert so eine ganze Generation unabhängiger Intellektueller. Später werden die wenigen Intellektuellen, die noch im Land geblieben sind, verfolgt, verhaftet und hingerichtet. Diejenigen, die 1922 außer Landes geschickt wurden, die bleiben vor diesem Schicksal bewahrt.

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1: Gehört auf jeden Fall mit zum Mikas Song. Es ist gleich wieder soweit, 3:30, die ersten regionalen Nachrichten am Nachmittag für euch aus dem Sachsenland, aus dem Second Radio Studio Markkleeberg. Und zur Erinnerung, es ist heute Weltherztag, also mit zunehmendem Alter, da erleiden viele Menschen Herz-Kreislauf-Erkrankungen, zu welchen auch Schlaganfälle oder Herzinfarkte gehören. Um auf Präventionsmöglichkeiten wie auf die gesunde Ernährung, sportliche Betätigung und den Verzicht auf Alkohol und Rauchen aufmerksam zu machen. Da gibt es diesen Welttag, der ist von der Weltgesundheitsorganisation im Jahr 2000 zum ersten Mal initiiert bzw. organisiert worden. Also denkt an euer Herzchen. Gibt natürlich ganz viele Herzsongs und vor den Nachrichten habe ich mir Glennet rausgeholt. Closer to your heart. Bisschen wegträumen.

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1: Mein Name ist Rebecca Polster. Wurzener Hauptmannplatz umgebaut, Motorikpark in Coswig eröffnet, neuer Sportplatz an Bautzner Oberschule. Die Meldungen im Einzelnen. In Wurzen präsentiert sich der Hauptmannplatz mit einem neuen Antlitz. Seit Februar war der Platz umgebaut worden. Nach Angaben aus dem Rathaus wurden die Trinkwasserleitung erneuert und der Abwasserkanal ausgetauscht. In diesem Zuge hat die Stadt den Hauptmannplatz und ein Stück der Albert-Kunz-Straße neu gestaltet. Dort soll es ruhiger und grüner werden. Die Straße ist nun schmaler und auf Tempo 30 begrenzt. An den Kreuzungen hat sich die Vorfahrt geändert. Das alte Pflaster ist einer Asphaltdecke gewichen und die Gehwege wurden mit Betonsteinen gepflastert. Eine Verkehrsschwelle soll zu schnelle Autos ausbremsen und als Überquerungshilfe für Fußgängerinnen und Fußgänger dienen. Abgeschlossen werden die Arbeiten im November, da werden noch neue Bäume gepflanzt. In Coswig bei Meißen können sich vor allem kleine Gäste auf einen besonderen Spielplatz austoben. Mit einem bunten Familienfest wurde gestern Nachmittag der neue Motorikpark an der Weinböhler Straße freigegeben. Dort kann nach Herzenslust geklettert, gehangelt und die Geschicklichkeit getestet werden. Naturnahe Spielgeräte und ein Erlebnispfad sollen Gesundheit, Beweglichkeit und Kreativität fördern. Zu dem Sport- und Freizeitangebot gehören laut Stadt auch zwei Tischtennisplatten und eine Bowlanlage. Außerdem soll sich der Motorikpark zu einem Treffpunkt entwickeln. Die Stadt hat rund 40.000 Euro investiert. Der alte Spielplatz war in die Jahre gekommen und kaum noch genutzt worden. Im Bautzner Stadtteil Gesundbrunn sind die neuen Außensportanlagen an der Oberschule fertig. Wie die Stadt mitteilt, ist ein modernes und vielseitig nutzbares Sportgelände entstanden. Es kann nicht nur im Sportunterricht genutzt werden, sondern auch in den Hofpausen. Die neue Laufbahn mit elastischem Kunststoffbelag besteht aus 4 Bahnen. Außerdem gibt es eine Kugelstoßanlage und eine Weitsprunganlage. Im Zentrum der Sportfläche befindet sich ein großer Bolzplatz. Dort sind 4 Körbe angebracht, damit auch Streetball oder Basketball gespielt werden kann. Über ein Förderprogramm soll die Oberschule Gesundbrunn in den nächsten Jahren weiter modernisiert werden. Geplant sind unter anderem ein besseres Raumklima, eine Solaranlage und eine Schulhofneugestaltung. Insgesamt stehen mehr als 5 Millionen Euro bereit. Soweit die Meldungen.
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2: Hier vom Second Radio Studio, ja, die Sonne scheint uns natürlich an die Fenster, 26 Grad, aber sind die Höchsttemperaturen heute auch an diesem Dienstag. Im Bergland ist ein bisschen frischer und wir gehen schon mal auf die Nacht zum Mittwoch, gering bewölkt bis klar, es bleibt niederschlagsfrei. Die Tiefstwerte zwischen 13 und 8 Grad und meist weht ein schwacher Südostwind. Im Erzgebirge wird es ein bisschen frischer mit Windböen, im Kamm lagen sogar ein paar stürmische Böen und der Mittwoch, der wird auch wieder Sonne geben mit ein paar Schleierwolken. Es bleibt trocken und erwärmt sich auf 22 bis 24 Grad. Im Vogtland und im Erzgebirge auf 15 bis 21 Grad. Der Wind bleibt uns ja erhalten, so im Bergland. Frischer Südostwind. Donnerstag, auch da gibt es ein paar Wolken mehr, aber es bleibt auch trocken. Auch wieder bis zu 24 Grad und auch im Bergland werden es bis zu 21 Grad. Erst dann am Freitag, da kommt ein bisschen Regen, aber auch nur örtlich. Und die Temperaturen, die gehen runter auf 19 bis 21 Grad.
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2: 15.33 Uhr schaue ich auf den Feierabendverkehr für euch. Also aufpassen bitte auf der A4 Frankfurt Richtung Dresden. Die Auffahrt Dresden-Neustadt, da liegen Spanngurte auf der Fahrbahn. Sehr gefährliche Situation, also vorsichtig fahren. Auch auf der A4 Richtung Görlitz zwischen Urs und Salzenfuss, da bitte aufpassen, steht ein defekter LKW auf der rechten Fahrspur im Baustellenbereich, sorgt für Behinderung. Also es geht aber Stop and Go vorwärts. Vorsicht noch auf der A4 Leipzig Richtung Dresden zwischen Dreiknossen und Wilsdruff. Auch da gibt es Spanngurte, die auf der Fahrbahn liegen. Also da sind immer wieder die Gurte, die verfolgen uns heute schon heute Morgen. Und hier nochmal Vorsicht auf der A14 Richtung Magdeburg zwischen Nauenhof und Dreieck Partenaue. Da ist ein defekter LKW liegen geblieben. Ansonsten habe ich noch die A17 Richtung Prag für euch zwischen Pirna und Baretal. Da gibt es Reifenteile auf der Fahrbahn, also da bitte auch gut aufpassen. Und Vorsicht auf der B2 in Leipzig zwischen den Abfahrten Goethesteig und Coburger Straße. Da liegt ein großer Stein auf der Fahrbahn, also bitte Achtung, bitte ausweichen. Ich hoffe, dass das bald beseitigt wird. So, und ich habe natürlich auch ein paar Blitzermeldungen bekommen für euch. In Radebeul aufpassen, in der Friedhofstraße, in Merane, in der Vossstraße in beiden Richtungen, in Pieskowitz Richtung Nieskiel und auf der B180 in Wickersdorf in beiden Richtungen. Ja, ich wünsche allen, die unterwegs sind, gute und blitzerfreie Fahrt.

0: Charlie Vinson. Ich habe mich auch gerade gefragt, was macht Charlie Vinson? Habe lange nichts von ihm gehört und da habe ich es doch verpasst im September. Also jetzt irgendwann hat er eine neue Single veröffentlicht. Da muss ich doch gleich mal schauen, ob ich das finde. Also er ist auch immer wieder cool, cooler Typ. So, jetzt vielleicht seid ihr gerade auch unterwegs in Ostsachsen, also zwischen Bischofswerda und Görlitz. Da kommt es nämlich im Moment gerade zu Zugausfällen. Unbekannte haben am Stellwerk Bautzen entlang der Strecke an mehreren Stellen Kabel durchtrennt, die für einen zuverlässigen Zugbetrieb unerlässlich seien, so eine Sprecherin der Deutschen Bahn. Also die Länderbahn als Betreiber der Züge auf der Strecke richtete einen Busnotverkehr ein. Es sei nur vereinzelt möglich, Züge zwischen Bischofswerda und Görlitz fahren zu lassen. Betroffen seien die Linien RE1 und RB60. Die Reparaturarbeiten, die laufen, laut Bahn. Und die Bahn meint, unsere Fachleute arbeiten unter großem Einsatz daran, die durch den Kabeldiebstahl verursachten Schäden so schnell wie möglich zu beheben. Wie lange das dauern werde, könne nicht vorausgesagt werden oder vorhergesagt werden. Also die Bahnreisenden müssen sich zwischen Bischofswerda und Görlitz größtenteils auf Busse einstellen und ausweichen. Schuld sind laut Bahn Kabeldiebe.
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Band Rigby war das mal wieder. Habe ich auch mal wieder rausgeholt. Aber manchmal, da spiele ich jeden Tag irgendwelche Bands und dann sind sie wieder mal bei mir verschwunden und dann kommen sie oder tauchen sie wieder auf. So, aber sie taucht ja auch mal viel auf und deswegen denke ich, wow, das hätte ich nicht gedacht. Es geht nämlich mal um die Wetterbilanz für den September. Viel Sonne, aber recht kühle Temperaturen. So lautet die vorläufige Wetterbilanz für den September. Doch es wurden auch über 30 Grad gemessen oder wie heute ist ja auch noch September und immer noch schön. Sachsen war aber im September im Bundesvergleich das kühlste Bundesland und laut vorläufigen Daten des Deutschen Wetterdienst, da lag die Durchschnittstemperatur bei 14,9 Grad. Die höchste Temperatur wurde demnach am 8. September mit 31,5 Grad in Bad Muskau erreicht. Die Niederschlagsmenge lag mit 50 Litern pro Quadratmeter nur leicht unter dem Durchschnitt der vergangenen Jahre und die Sonne schien mit gut 180 Stunden rund 22% länger. Ja, und deutschlandweit, da wird der September 2026 laut DWD wohl mit einer Mitteltemperatur von 15,9 Grad enden. Also das sind rund 2,6 Grad mehr als im Klimamittel dieses Monats der Jahre 1961 bis 1990 gegenüber 1991 bis 2020. Da waren es für diesen Monat gesehen rund 2 Grad mehr. Also somit zählt er zu den 10 wärmsten Septembern überhaupt seit 1881. So berichtet es der Deutsche Wetterdienst. Also trotzdem, viel Sonne haben wir gehabt, haben sie heute immer noch und auch morgen noch. Aber trotzdem, ja, vorläufig hat es der Deutsche Wetterdienst jedenfalls rausgegeben, die Wetterbilanz für September. Ja, müsste ich mir eigentlich auch einen Wettersong für euch rausholen. Und ja, hab einen.

Big Wonga war das übrigens. So, es ist gleich wieder 16 Uhr und Zeit für die Nachrichten Deutschland und die Welt. Und ich gucke noch mal schnell, was Konfuzius heute noch sagt für euch. Wo habe ich denn meinen Konfuzius? Er ist verschwunden. Ich hatte heute schon so viel. Ah, ich weiß, wo er verschwunden ist. Na gut, gibt's denn nach den Nachrichten mal wieder einen Spruch. Heute ist nämlich Tag des Konfuzius, der Philosoph, der so ein paar goldene Regeln erschaffen hat.

0: Ich bin Dirk Zeitler. Der Streit um die Pflegereform greift weiter um sich. Nicht nur in der Koalition sind die Maßnahmen umstritten, auch die Landkreise stellen sich mittlerweile quer. Die Finanzprobleme der Pflegeversicherung dürften nicht auf Betroffene und Kommunen abgewälzt werden, heißt es vom Landkreistag.
1: Auf Betroffene und deren Angehörige kommt durch die Sparpläne der Bundesregierung einiges zu. Können diese nicht zahlen, müssen die Kommunen einspringen und diese sind ohnehin knapp bei Kasse. Die Pflegekasse müsse endlich wieder einen verlässlichen Anteil an den tatsächlichen Pflegekosten tragen, so der Präsident des Landkreistags Brötel. Der von der SPD geforderte Pflegedeckel könne da eine Lösung sein. Die Pflegeversicherung fordert dagegen, die Reform umzusetzen, denn bald sei das Geld schlichtweg alle. Tanja Wagner, Nachrichtenredaktion.
0: Der AfD-Politiker Ulrich Siegmund will Ministerpräsident von Sachsen-Anhalt werden. Nach seinem Sieg bei der Landtagswahl im Dezember hat er angekündigt, sich für das Amt des Ministerpräsidenten zur Wahl zu stellen. Das gab Siegmund nach einer Fraktionssitzung bekannt. Mit dieser Ankündigung macht der AfD-Politiker seinen Anspruch auf die Regierungsführung in Sachsen-Anhalt deutlich. Der September war in Deutschland ungewöhnlich warm und viel zu trocken. Nach vorläufigen Zahlen des Deutschen Wetterdienstes gehört er mit durchschnittlich 15,9 Grad zu den wärmsten Septembern seit Beginn der Messungen. Besonders im Südwesten fiel kaum Regen.
2: Am Rhein sieht man die Folgen längst. Weil das Wasser so niedrig ist, können Frachtschiffe nur noch deutlich weniger laden. Und das schadet der Wirtschaft. Und es gibt aktuell kaum Hoffnung, dass da von oben bald was runterkommt. Aber genau das braucht es. Damit sich die Lage wirklich entspannt, bräuchte es mehrere Tage lang großflächigen Regen. Experten rechnen damit, dass die Pegel noch 2 bis 3 Wochen sehr niedrig bleiben. Zoe Tassovali, Nachrichtenredaktion.
0: Deutschland macht Fortschritte im Bildungssystem und trotzdem fallen die Ergebnisse in Lesen, Mathe und Naturwissenschaften schwach aus. Das ist die widersprüchliche Botschaft des neuen OECD-Berichts zur Bildung. Bildungsministerin Prim zieht daraus ein klares Fazit: Wir sind nicht effektiv. Die CDU-Politikerin pocht auf Reform. Kinder früh fördern, Unterricht verbessern, Lesen als oberste Priorität.
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4: Bis zum Abend gibt es weiter reichlich Sonnenschein, dünne Schleier und wenige Quellwolken. Es bleibt trocken. Die Temperatur liegt zwischen 23 und 26 Grad. Auf dem Erzgebirgskamm bei 19 Grad. Der böhmische Wind weht vom Osterzgebirge übers Elbtal bis in die Oberlausitz stark böig. In der Nacht ist es meist sternenklar. Zwischen Vogtland und Region Leipzig auch mal bewölkt. Es bleibt trocken. Die Tiefstwerte liegen zwischen 12 und 6 Grad. Im Südosten bleibt es windig. Morgen und am Donnerstag scheint die meiste Zeit dann die Sonne bei 20 bis 25 Grad.
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5: Um 16 Uhr und 3 Minuten. Ich blicke auf die Straßen bei uns im Sachsenland und Vorsicht auf der A4 Richtung Frankfurt in Höhe Berbersdorf. Da liegt eine Latte auf der Fahrbahn. Ja, was heute alles auf der Fahrbahn liegt, das ist der Wahnsinn. Also Spanngurte und ein großer Stein. Also Reifenteile sind auf der A17 Richtung Prag zwischen Pirna und Baretal. Also da besteht auch Gefahr auf der Fahrbahn. Dann habe ich die A72 Richtung Leipzig zwischen Dreikurfranken und Pürk. Es staut nach einen Unfall. Also da stehen bei mir hier plus 2 Stunden. Das könnte was Längeres werden. Und dann gibt es noch die Ortsdurchfahrt Neukurtschau, die B92. Die ist auch nach einem Unfall im Kreuzungsbereich gesperrt. Ja, und dann habe ich noch die B101. Das ist die Brander Straße, Freiberg-Annaberg-Buchholz zwischen Freiberg und Abzweigzug in beiden Richtungen. Da ist immer noch die Ampelanlage außer Betrieb. Da bitte auch aufpassen. So, jetzt habe ich noch eine Plötze. Auf der A9 Richtung Berlin am Schkeuditzer Kreuz in der Überfahrt zur A14 Richtung Dresden. Blitzer auf der B94 am Ortseingang Reichenbach aus Richtung Kreiz. Blitzer auf der B174 an der Abfahrt Altenhain Richtung Zschopau. Und hier habe ich noch einen in Meran in der Forststraße in beiden Richtungen. Wünsche allen, die unterwegs sind, gute Fahrt.
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Crowded House hier auf Segenradio. So, es geht nochmal um Konfuzius, der chinesische Philosoph. Er war auch Politiker und Lehrer, der vermutlich 551 bis 479 vor Christi lebte. Und er gilt auch als Begründer des Konfuzianismus, ja, einer Philosophie, die sich vor allem mit Moral, Ethik, Familie, Gesellschaft und guter Regierungsführung beschäftigt. Und zu seinen bekanntesten Lehren und die Zitate gehören zum Beispiel: Der Weg ist das Ziel oder fordere viel von dir selbst und erwarte wenig von anderen, so wird der Ärger erspart bleiben. Lerne ohne zu denken, es ist eitel. Denken ohne zu lernen ist gefährlich, ja. Und was du liebst, lass frei, kommt es zurück, gehört es dir für immer. Das ist nämlich ein Zitat sogar von Konfuzius. Und seine Philosophie betont ja vor allem die Bedeutung von Bildung, Selbstreflexion, harmonischen zwischenmenschlichen Beziehungen. Also er lebte auch während der Zeit der Frühlings- und Herbstperiode, also einer turbulenten Epoche in China. Und deswegen ist heute auch Tag des Konfuzius, hat man jedenfalls heute zu diesem Ehrentag erklärt. So, aber ich habe noch was anderes, gleich noch nach meinem nächsten Song. Da geht es nämlich um, verrate ich noch nicht.

Mittlerweile 6:13 Uhr. Am 29. September 2005, also vor 21 Jahren, da lag die Asche von Kurt Cobain noch immer in einem Bankschließfach und wurde von Courtney Love mit sich herumgetragen. Also eine konkrete Ruhestätte hatte man bis dahin nicht gefunden, unter anderem aus Sorge vor Vandalismus und einer ähnlichen Entwicklung wie am Grab von Jim Morrison in Paris. Und Courtney Love gab später an, dass sie die Asche oder dass die Asche gestohlen wurde. Und sie behauptete, jemand habe sie aus ihrem Besitz entwendet. Und sie äußerte sich empört und drohte dem Täter sogar mit Selbstmord. Bis Juni 2008, da hatte sie die sterblichen Überreste angeblich immer bei sich getragen. Also der Spiegel berichtete damals auch etwa in einer Tasche. Und einige Quellen berichten, dass Courtney Love Teile der Asche an verschiedenen Orten verstreut haben soll, darunter an einen Baum. Ob und wann die Asche endgültig beigesetzt wurde, bleibt immer noch unklar. Die genauen Umstände und der Verbleib der Asche sind bis heute nicht vollständig öffentlich bestätigt. Also das steht auch bei Wikipedia so, aber es ist genau 21 Jahre her, dass die Asche von Kurt Cobain immer noch im Bankschließfach aufbewahrt wurde. Und danach, ab dem 29. September, hat sie dann die Courtney immer mit sich herumgetragen. Nirvana.

Wer viel Second Radio hört, der kennt auch Chris Cosmo. Ja, ich mag ihn, ich kenne ihn auch persönlich. Und er hat jetzt sein 7. Studioalbum, ja, einfach released. Am 25. September war es soweit mit 16 Tracks. Und Chris Cosmo hat dieses neue Studioalbum Liebe dich selbst genannt. So heißt auch ein Titel auf dem Album. Es gibt auch bald eine LP noch. Und zugleich ist es auch, wie gesagt, insgesamt 16 Tracks, die auf diesen CD bzw. dann auch auf der LP sind. Liebe dich selbst vereint 8 komplette neue Songs mit 2 Singles, die Chris Cosmo bereits in den vergangenen Monaten veröffentlicht hatte. Habe ich auch immer wieder gespielt. Die stammen auch von einem anderen Album, zum Beispiel ein Teil von Allem. Und damit verbindet das neue Album wieder neue musikalische Impulse mit bereits bekannten Songs. Also das ist immer wieder eine coole Schaffensphase des Künstlers Chris Cosmo. Er bewegt sich immer so zwischen Singer-Songwriter, Indie-Pop und Latino-Reggae und er bleibt auch auf diesem Album seinem musikalischen Stil treu oder charakteristischen Sound und Lieb dich selbst bewegt sich zwischen ja, verschiedenen handgemachten Instrumente. Die treffen auf natürlich tanzbare Beats und einfach nachdenken und bewegen. Das mag Chris Cosmo so. Vielleicht habt ihr ihn auch schon mal im Urlaub erlebt, wenn ihr so im Robinson Club oder in solchen verschiedenen Clubs seid. Da tingelt er auch in den Sommermonaten oft durch diese Clubs und er ist einfach so musikalisch leicht unterwegs, also mit einer Leichtigkeit unterwegs und ich habe so viele tolle Songs von ihm mit diesen tollen Texten. Ich habe jetzt einfach mal so einen Song rausgegriffen, der heißt Nix ist fix. Ja, Chris Cosmo, featuring Michael Krebs.

Nix ist fix, Chris Cosmo featuring Michael Krebs vom neuen Album. Na, Nix ist fix, der Song ging 5 Minuten 16. Ja, und Chris Cosmo ist ja ein deutscher Songwriter, Live-Musiker, er ist auch Coach. Er lebt in Bühl bei Baden in Baden-Württemberg und er wuchs nämlich in einer musikalischen Familie auf, gründete bereits mit 14 Jahren seine erste Band, Not the Same, und mit seinem Bruder und zwei Freunden. Ja, und sein Künstlername Cosmo entstand während einer Zeit als Straßenmusiker in Südamerika, die seinen Musikstil auch nachhaltig prägte. Und Chris Cosmo lebt heute mit seiner Frau Denise in Bühl und hat 3 Kinder aus erster Ehe. Also cooler Typ, Songwriter. Und hier noch vor den regionalen Nachrichten von ihm vom Album, das heißt auch Lieb dich selbst, den Song Lieb dich selbst.

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1: Mein Name ist Rebecca Polster. Wurzener Hauptmannplatz umgebaut. Motorikpark in Coswig eröffnet. Neuer Sportplatz an Bautzner Oberschule. Die Meldungen im Einzelnen. In Wurzen präsentiert sich der Hauptmannplatz mit einem neuen Antlitz. Seit Februar war der Platz umgebaut worden. Nach Angaben aus dem Rathaus wurden die Trinkwasserleitung erneuert und der Abwasserkanal ausgetauscht. In diesem Zuge hat die Stadt den Hauptmannplatz und ein Stück der Albert-Kunz-Straße neu gestaltet. Dort soll es ruhiger und grüner werden. Die Straße ist nun schmaler und auf Tempo 30 begrenzt. An den Kreuzungen hat sich die Vorfahrt geändert. Das alte Pflaster ist einer Asphaltdecke gewichen und die Gehwege wurden mit Betonsteinen gepflastert. Eine Verkehrsschwelle soll zu schnelle Autos ausbremsen und als Überquerungshilfe für Fußgängerinnen und Fußgänger dienen. Abgeschlossen werden die Arbeiten im November, da werden noch neue Bäume gepflanzt. In Coswig bei Meißen können sich vor allem kleine Gäste auf einen besonderen Spielplatz austoben. Mit einem bunten Familienfest wurde gestern Nachmittag der neue Motorikpark an der Weinböhlaer Straße freigegeben. Dort kann nach Herzenslust geklettert, gehangelt und die Geschicklichkeit getestet werden. Naturnahe Spielgeräte und ein Erlebnispfad sollen Gesundheit, Beweglichkeit und Kreativität fördern. Zu dem Sport- und Freizeitangebot gehören laut Stadt auch zwei Tischtennisplatten und eine Bowlanlage. Außerdem soll sich der Motorikpark zu einem Treffpunkt entwickeln. Die Stadt hat rund 40.000 Euro investiert. Der alte Spielplatz war in die Jahre gekommen und kaum noch genutzt worden. Im Bautzner Stadtteil Gesundbrunn sind die neuen Außensportanlagen an der Oberschule fertig. Wie die Stadt mitteilt, ist ein modernes und vielseitig nutzbares Sportgelände entstanden. Es kann nicht nur im Sportunterricht genutzt werden, sondern auch in den Hofpausen. Die neue Laufbahn mit elastischem Kunststoffbelag besteht aus 4 Bahnen. Außerdem gibt es eine Kugelstoßanlage und eine Weitsprunganlage. Im Zentrum der Sportfläche befindet sich ein großer Bolzplatz. Dort sind 4 Körbe angebracht, damit auch Streetball oder Basketball gespielt werden kann. Über ein Förderprogramm soll die Oberschule Gesundbrunn in den nächsten Jahren weiter modernisiert werden. Geplant sind unter anderem ein besseres Raumklima, eine Solaranlage und eine Schulhofneugestaltung. Insgesamt stehen mehr als 5 Millionen Euro bereit. Soweit die Meldungen.
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1: Bis zum Abend gibt es weiter reichlich Sonnenschein, dünne Schleier und wenige Quellwolken. Es bleibt trocken. Die Temperatur liegt zwischen 23 und 26 Grad. Auf dem Erzgebirgskamm bei 19 Grad. Der böhmische Wind weht vom Osterzgebirge übers Elbtal bis in die Oberlausitz stark böig. In der Nacht ist es meist sternenklar, zwischen Vogtland und Region Leipzig auch mal bewölkt. Es bleibt trocken. Die Tiefstwerte liegen zwischen 12 und 6 Grad. Im Südosten bleibt es windig. Morgen und am Donnerstag scheint die meiste Zeit dann die Sonne bei 20 bis 25 Grad.
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2: Um 16.34 Uhr immer noch Vorsicht auf der A4 Richtung Frankfurt in Höhe-Berbersdorf. Da liegt eine Latte auf der Fahrbahn. Die A9 Richtung Berlin zwischen Kreuz-Ribbachtal und Bad Dürrenberg. Da steht ein PKW auf dem Standstreifen. Also da bitte auch vorsichtig fahren. Dann habe ich die A17 Richtung Dresden zwischen Grenzübergang Breitenau-Schönwald und Bad Gottleuber. Staut heute auch wieder. Stockender Verkehr. Da mal 10 Minuten mehr Zeit einplanen. Auch auf der A72 Richtung Leipzig, Hof Tölpen und Pürk, da staut's nach einem Unfall, da mal 20 Minuten Zeit einplanen. Und die Ortsdurchfahrt Neukurtschau, das ist die B92, die ist auch nach einem Unfall im Kreuzungsbereich gesperrt. So, und dann gibt's auch noch in Oederan an der Kreuzung Heinichener Straße, Freiberger Straße, Behinderung nach einem Unfall. Und auch in Marienberg ist in der Dörfelstraße gesperrt. Da gab es auch einen Unfall. Also was ist denn heute los? Bitte passt gut auf euch auf und auch auf die Blitzer. In Radebeul in der Friedhofstraße wird geblitzt, in Pieskowitz Richtung Nieski, auf der B94 am Ortseingang Reichenbach aus Richtung Kreiz und auf der B174 an der Abfahrt Altenhain Richtung Tschopa. Ich wünsche allen, die unterwegs sind, blitzerfreie und gute Fahrt.
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2: Jo, das bin ich und ich bin noch ein bisschen bei euch. Ja, nochmal anderthalb Stunden Halbzeit hier im Sachsen Live, der Second Radio Nachmittag. Und ich habe ja vorhin von Kurt Cobain gesprochen und Nirvana gespielt. Und da fiel mir doch ein Titel ein, ja, von ICF Falkenberg, den ihr vielleicht auch kennt. Da geht es nämlich um Manana im Nirvana.

ich hoffe, es geht euch gut. Habe euch ein bisschen in Schwung gebracht mit meiner Musik am Nachmittag. 16.42 Uhr. Ja, kleine Bergparade und das gibt es nämlich zusätzlich zum Wochenmarkt, der ja gerade auch in Leipzig stattfindet und das zum Erntedankfest dann am 4. Oktober. Da wird auch der Erntedankbrunnen auf dem Nikolaikirchhof noch einmal extra herausgeputzt. Ja, der Gottesdienst der Gemeinde der Nikolaikirche beginnt 10 Uhr in der Kirche und wird gegen 11 Uhr an dem Brunnen fortgesetzt. Also die Leipzigerinnen und Leipziger sowie die Besuchenden der Stadt sind herzlich eingeladen, daran teilzunehmen. Das Obst und Gemüse der Deko des Erntedankbrunnen wird am Nachmittag an wohltätige Einrichtungen abgegeben. Ja, es gibt natürlich auch einen Link zur Stadt Leipzig, wo auch über die Leipziger Markttage dann noch einiges steht. Und in Verbindung mit diesen Leipziger Markttagen findet eben dann auch das Erntedankfest statt. Ich kann euch mal das Programm schon mal für morgen geben. Es gibt ja auch immer Musik und da ist die Big Band 18 bis 20 Uhr der Musikschule Johann Sebastian Bach da. Und auch am Donnerstag, am 1. Oktober, da spielt Hakayo, das ist der Uli, zum Beispiel mit seiner Geige ab 17 Uhr bis 19.30 Uhr. Am Freitag, da gibt es Beat Sticks, die spielen ab 17 bis 19.30 Uhr. Ja, und der Samstag, der beginnt dann natürlich mit dem Bergmanns Blasorchester, mit den Musikkorps Schneeberg und der Bergbrüderschaft Schneeberg. Und zusätzlich gibt es auch, wie gesagt, vorab und im Anschluss eine kleine Bergparade um den Markt in Leipzig. Also das wird bestimmt ziemlich cool werden. Und wenn ihr noch mehr Infos braucht, leipzig.de, da findet ihr dann auch den Link noch zu den Leipziger Markttagen mit dem Programm.

Karin. So, 16.54 Uhr und mich erreicht gerade eine Nachricht, denn es gibt einen Waldbrand bei Plauen. Das sind 100 Feuerwehrleute im Einsatz. Das ist im Vogtsgrüner Wald bei Plauen. Da kämpfen knapp 100 Feuerwehrleute gegen einen Brand. Die Ursache ist noch unklar. Und starke Rauchentwicklung sorgt natürlich für mögliche Gesundheitsgefahr. Der Waldbrand hält derzeit diese Einsatzkräfte im Osten der Stadt Plauen in Atem. Das Feuer sei aus noch ungeklärter Ursache in dem Gebiet Vogtsgrüner Wald, das ist an der Bundesstraße 173 ausgebrochen, so teilt die Polizei mit. Wegen der starken Rauchentwicklung, da könne eine Gesundheitsgefährdung nicht ausgeschlossen werden, also Fenster und Türen sollten vorsorglich geschlossen und der Aufenthalt in unmittelbaren Bereich der Rauchentwicklung vermieden werden, so hieß es weiter. Und nach Angaben der Feuerwehr, da sind knapp 100 Einsatzkräfte mit den Löscharbeiten beschäftigt und die Einsatzstelle ist den Angaben zufolge nur schwer erreicht. Also wie groß die brennende Fläche ist, könne derzeit noch nicht abgeschätzt werden, sagte auch ein Sprecher. Mehrere Tanklöschwagen sind demnach im Einsatz. Also im Vogtlandsgrüner Wald bei Plauen, da kämpfen die Feuerwehrkräfte gegen einen Brand.

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3: Ich bin Dirk Zeitler. Der Streit um die Pflegereform greift weiter um sich. Nicht nur in der Koalition sind die Maßnahmen umstritten, auch die Landkreise stellen sich mittlerweile quer. Die Finanzprobleme der Pflegeversicherung dürften nicht auf Betroffene und Kommunen abgewälzt werden, heißt es vom Landkreistag.
4: Auf Betroffene und deren
3: Landkreistag.
4: Auf Betroffene und deren Angehörige kommt durch die

0: Nach vorläufigen Zahlen des Deutschen Wetterdienstes gehört er mit durchschnittlich 15,9 Grad zu den wärmsten Septembern seit Beginn der Messungen. Besonders im Südwesten fiel kaum Regen.
1: Am Rhein sieht man die Folgen längst. Weil das Wasser so niedrig ist, können Frachtschiffe nur noch deutlich weniger laden. Und das schadet der Wirtschaft. Und es gibt aktuell kaum Hoffnung, dass da von oben bald was runterkommt. Aber genau das braucht es. Damit sich die Lage wirklich entspannt, bräuchte es mehrere Tage lang großflächigen Regen. Experten rechnen damit, dass die Pegel noch 2 bis 3 Wochen sehr niedrig bleiben. Zoe Tassovali, Nachrichtenredaktion.
0: Deutschland macht Fortschritte im Bildungssystem und trotzdem fallen die Ergebnisse in Lesen, Mathe und Naturwissenschaften schwach aus. Das ist die widersprüchliche Botschaft des neuen OECD-Berichts zur Bildung. Bildungsministerin Prim zieht daraus ein klares Fazit: Wir sind nicht effektiv. Die CDU-Politikerin pocht auf Reform. Kinder früh fördern, Unterricht verbessern, Lesen als oberste Priorität.
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3: Bis zum Abend gibt es weiter reichlich Sonnenschein, dünne Schleier und wenige Quellwolken. Es bleibt trocken. Die Temperatur liegt zwischen 23 und 26 Grad. Auf dem Erzgebirgskamm bei 19 Grad. Der böhmische Wind weht vom Osterzgebirge übers Elbtal bis in die Oberlausitz stark böig. In der Nacht ist es meist sternenklar. Zwischen Vogtland und Region Leipzig auch mal bewölkt. Es bleibt trocken. Die Tiefstwerte liegen zwischen 12 und 6 Grad. Im Südosten bleibt es windig. Morgen und am Donnerstag scheint die meiste Zeit dann die Sonne bei 20 bis 25 Grad.
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4: Um 17 Uhr und 3 Minuten die A14 Richtung Magdeburg. Das ist zwischen Naunhof und Dreieck-Partenau. Da ist ein defekter LKW liegen geblieben. Vorsicht, es erfolgt ein Radwechsel auf der Fahrbahnseite. Die A72 Richtung Leipzig zwischen Hoftöben und Pürke. Es staut nach einem Unfall. Damals 20 Minuten mehr Zeit mit einplanen. Und in der Brander Straße ist die B101 in Freiberg, Annaberg-Buchholz zwischen Freiberg und Abzweig Zug in beiden Richtungen. Da gibt es eine Ampelanlage und die ist außer Betrieb. Ja, ansonsten habe ich noch einen Unfall auch in Oederan zu melden, an der Kreuzung Heinichener Straße Freiberger. Da gab es einen Unfall, auch da müsst ihr mit Behinderung rechnen. So, das waren jetzt soweit die Störungsmeldungen und ich habe auch noch ein paar Blitzer. In Merane in der Vossstraße in beiden Richtungen, in Burgstädtel Richtung Elterlein, in Pieskowitz Richtung Nieski und auf der B174 an der Abfahrt Altenhain Richtung Zschopau. Und hier ist noch einer auf der A9 Richtung Berlin am Spreuditzer Kreuz in der Überfahrt zur A14 Richtung Dresden. Ich wünsche allen blitzerfreie und gute Fahrt.
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Everest vom neuen Album. So, die Pflanzen. Ja, die warnen sich nämlich über ihre Wurzeln vor Verletzungen. Also wird eine Pflanze an ihrer Wurzel unter der Erde verletzt, da geht sofort ein Alarmsignal an alle Nachbarn raus. Innerhalb von Millisekunden gelangt die Information weit ins Wurzelsystem. Und Forschende der Universität Würzburg, die haben herausgefunden, dass dabei eine Druckwelle die entscheidende Rolle spielt und benachbarte Wurzeln werden so auf einen möglichen Angriff vorbereitet. Also wenn zum Beispiel ein Insekt zubeißt, reißt es eine Wunde unter der Erde und eine angeknabberte Wurzel kann für eine Pflanze zum Problem werden. Also schließlich können Insektenlarven oder andere Schädlinge im Boden weitere Wurzeln befallen. Und die Forschenden der Universität Würzburg, die haben deshalb untersucht, wie sich Pflanzen gegen solche Schäden an ihren Wurzeln wehren. Und dabei zeigt sich, dass sie ihre Umgebung in rasender Geschwindigkeit warnen, wenn sie einen unterirdischen Schaden registrieren. Ja, die Untersuchung hat gezeigt, dass Pflanzen physikalische Prinzipien nutzen, um Gefahrensignale extrem schnell weiterzuleiten, so schreiben die Forschenden. Und demnach fällt eine Wurzel verletzt, dort der hydraulische Druck ab und das löst eine Welle aus. Ja, die Druckveränderung breitet sich dann mit etwa 75 mm pro Sekunde durch das Wurzelsystem aus. Ja, das ist so nach Angaben der Forschenden rund 10.000 Mal schneller als die Calciumwelle zwischen den Wurzeln und der Pflanze, die bislang schon bekannt waren. Benachbarte Wurzeln, die können dann schneller mechanische Reize über einen speziellen Kanal erkennen, ja, und in elektrische Calciumsignale umwandeln. Das klingt natürlich ziemlich kompliziert, aber die geben der Nachbarpflanze dann eben zu verstehen, Achtung, hier droht Gefahr, wappne dich. Also die Druckwelle setzt also über mehrere Schritte eine Art Alarmkaskade in Gang. Und bei den gewandten Pflanzen, da löst die Verletzung ihrer benachbarten Wurzeln dann die Synthese von Stresshormonen aus. Und dadurch breiten sie sich auf den bevorstehenden Angriff vor. Also die Forschenden können aber auch konnten beobachten, dass wiederholte Signale die Reaktion vorübergehend abschwächen. Also eine Wurzel, die bereits mehrfach gewarnt wurde, die reagiert auf weitere Reize weniger stark. Also da gibt es auch Untersuchungen, da wurde das Ganze an einer Modellpflanze, nämlich der Ackerschmalwand, der heißt so, getestet. Und die Ergebnisse könnten auch für die Landwirtschaft interessant sein, denn wenn besser verstanden wird, wie Pflanzen Verletzungen durch Wurzelschädlinge erkennen und darauf reagieren, da könnte sich langfristig ihre natürliche Widerstandsfähigkeit gezielter stärken lassen. Also möglicherweise auch mit weniger chemischen Pflanzenschutz, so die Forschenden. Ja, wenn es euch weiter interessiert, ich habe natürlich den Link zur Studie, schreibt mich an über 0341 358 83095. Das ist unsere WhatsApp. So, ich dachte jetzt irgendwie was von einer Pflanze oder von einem Baum. Fiel mir aber nur der Zitronenbaum ein von Fool's Garden. Aber die haben auch mal eine Version, da hat der DJ alle Farben und Fool's Garden dann einfach mal den Zitronenbaum neu aufgelegt.

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1: Ja, und habe ich eine Neuigkeit für alle Markklebergerinnen und Markkleeberger natürlich und auch die Gäste, die zu uns nach Markkleeberg kommen. In der Rathausstraße, die Kreuzung, die ist kurz vor der Freigabe, denn da beginnt der Neubau der Treppe. An der Baustelle Rathausstraße in Markkleeberg, da stehen im Oktober wegweisende Arbeiten auf dem Plan. Und der Ausbau der Kreuzung Rathausstraße-Ring wird vorangetrieben. Also der Asphalteinbau ist für den Zeitraum 19. bis 21. Oktober geplant, sodass die Verkehrsfreigabe für die Kreuzung in greifbarer Nähe liegt. Und sie ist ja für den 23. Oktober vorgesehen. Mögliche Restarbeiten am nordöstlichen Gehweg sind noch möglich, aber beeinträchtigen die Freigabe der genannten Kreuzung nicht. Aber auch abseits der Fahrbahn nimmt die Baufirma vor Ort ein wichtiges Projekt in Angriff, nämlich die Treppe vor der Rathausgalerie. Abbruch und Neubau der Anlage am Einkaufszentrum sollen am 5. Oktober beginnen. Also los geht's in Höhe der Sparkasse und insgesamt 4 Bauabschnitte sind angesetzt, um das Stufenungetüm, so nennen sie es, zwischen Sender und Rathausstraße abzureißen und zu erneuern. Rund 1,5 Monate wird der Neubau dauern. Also das Einkaufszentrum Rathausgalerie bleibt während der Bauzeit natürlich erreichbar. Der barrierefreie Zugang zum Einkaufszentrum ist jederzeit gewährleistet. Kundinnen und Kunden, die nutzen dazu bitte den rückwärtigen Eingang. Also Einschränkungen entstehen lediglich abschnitts- bzw. tageweise im vorderen Bereich zur Rathausstraße. Also nach aktuellem Bauablaufplan soll die neue Treppenanlage bis spätestens Weihnachten 2026, also in diesem Jahr, fertiggestellt werden. Dies ist allerdings von 2 Faktoren abhängig: der Belieferung von Baumaterial und ob die Witterung den Einbau der Materialien auch zulässt. Also mit einer Fertigstellung der Gesamtmaßnahme, 2. Bauabschnitt Rathausstraße, ist im Januar 2027 zu rechnen. Ja, mal schauen. Die aktuellen Planungen gehen von Mitte des Monats aus. Dann schauen wir mal, wie es aussieht mit der Kreuzung und auch der Neubau der Treppe.
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Simple World. So, ich habe noch einen Song und dann gibt's noch mal das letzte Mal heute die regionalen Nachrichten aus unserem Sachsenland. Ich wünsche euch einen ganz tollen Feierabend, Dienstagabend, und ich bin noch ein halbes Stündchen da. Ein paar Good News haben wir dann auch noch für euch, und ja, ansonsten gleich gibt's, wie gesagt, noch mal Regionales.

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1: Mein Name ist Rebecca Polster. Wurzener Hauptmannplatz umgebaut. Motorikpark in Coswig eröffnet. Neuer Sportplatz an Bautzner Oberschule. Die Meldungen im Einzelnen. In Wurzen präsentiert sich der Hauptmannplatz mit einem neuen Antlitz. Seit Februar war der Platz umgebaut worden. Nach Angaben aus dem Rathaus wurden die Trinkwasserleitung erneuert und der Abwasserkanal ausgetauscht. In diesem Zuge hat die Stadt den Hauptmannplatz und ein Stück der Albert-Kunz-Straße neu gestaltet. Dort soll es ruhiger und grüner werden. Die Straße ist nun schmaler und auf Tempo 30 begrenzt. An den Kreuzungen hat sich die Vorfahrt geändert. Das alte Pflaster ist einer Asphaltdecke gewichen und die Gehwege wurden mit Betonsteinen gepflastert. Eine Verkehrsschwelle soll zu schnelle Autos ausbremsen und als Überquerungshilfe für Fußgängerinnen und Fußgänger dienen. Abgeschlossen werden die Arbeiten im November, da werden noch neue Bäume gepflanzt. In Coswig bei Meißen können sich vor allem kleine Gäste auf einen besonderen Spielplatz austoben. Mit einem bunten Familienfest wurde gestern Nachmittag der neue Motorikpark an der Weinböhler Straße freigegeben. Dort kann nach Herzenslust geklettert, gehangelt und die Geschicklichkeit getestet werden. Naturnahe Spielgeräte und ein Erlebnispfad sollen Gesundheit, Beweglichkeit und Kreativität fördern. Zu dem Sport- und Freizeitangebot gehören laut Stadt auch zwei Tischtennisplatten und eine Bowlanlage. Außerdem soll sich der Motorikpark zu einem Treffpunkt entwickeln. Die Stadt hat rund 40.000 Euro investiert. Der alte Spielplatz war in die Jahre gekommen und kaum noch genutzt worden. Im Bautzner Stadtteil Gesundbrunn sind die neuen Außensportanlagen an der Oberschule fertig. Wie die Stadt mitteilt, ist ein modernes und vielseitig nutzbares Sportgelände entstanden. Es kann nicht nur im Sportunterricht genutzt werden, sondern auch in den Hofpausen. Die neue Laufbahn mit elastischem Kunststoffbelag besteht aus 4 Bahnen. Außerdem gibt es eine Kugelstoßanlage und eine Weitsprunganlage. Im Zentrum der Sportfläche befindet sich ein großer Bolzplatz. Dort sind 4 Körbe angebracht, damit auch Streetball oder Basketball gespielt werden kann. Über ein Förderprogramm soll die Oberschule Gesundbrunn in den nächsten Jahren weiter modernisiert werden. Geplant sind unter anderem ein besseres Raumklima, eine Solaranlage und eine Schulhofneugestaltung. Insgesamt stehen mehr als 5 Millionen Euro bereit. Soweit die Meldungen.
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1: Bis zum Abend gibt es weiter reichlich Sonnenschein, dünne Schleier und wenige Quellwolken. Es bleibt trocken. Die Temperatur liegt zwischen 23 und 26 Grad. Auf dem Erzgebirgskamm bei 19 Grad. Der böhmische Wind weht vom Osterzgebirge übers Elbtal bis in die Oberlausitz stark böig. In der Nacht ist es meist sternenklar, zwischen Vogtland und Region Leipzig auch mal bewölkt. Es bleibt trocken. Die Tiefstwerte liegen zwischen 12 und 6 Grad. Im Südosten bleibt es windig. Morgen und am Donnerstag scheint die meiste Zeit dann die Sonne bei 20 bis 25 Grad.
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2: Um 17.33 Uhr, ich schaue nochmal auf die Straßen für euch. Vorsicht auf der A4 Richtung Frankfurt zwischen Raststätte Dresdner Tor und Nord, Dresdner Tor Nord und Wilsdruff. Da besteht immer noch Gefahr durch Gegenstände auf der Fahrbahn. Die A72 Richtung Leipzig zwischen Dreikow, Franken und Pirkstaus auch immer noch stockender Verkehr mit 15 Minuten Zeitverlust. Und dann habe ich noch die B101 Brander Straße Freiberg-Annaberg-Buchholz zwischen Freiberg und Abzweigzug in beiden Richtungen. Ist immer noch die Ampelanlage außer Betrieb. So, das war's dann auch. Also die Blitzer gebe ich euch auch noch mit. In Merane in der Vossstraße stehen sie heute in beiden Richtungen. In Burgstädtel Richtung Elterlein und auf der B174 an der Abfahrt Altenhain Richtung Zschopau. Ich wünsche allen, die unterwegs sind, blitzerfreie und gute Fahrt. Kommt gut in den Feierabend.
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Hoverboard, Poets of the Fall. Ja, die Jungs waren vergangene Woche in Hamburg, die Jungs aus Finnland, die haben ihr einziges Konzert, und ich glaube in Köln könnte es auch sein, dass sie da auch gewesen sind, aber in Hamburg war ein großartiges Konzert. So, ich habe jetzt hier The Police noch in meiner Playlist, nämlich mit Message in a Bottle, und der Song, der hat sich in den Charts in Großbritannien 3 Wochen lang gehalten, nämlich am 29. September 1979. Ja, so lange schon her, aber immer noch cool. The Police.

und dann habe ich natürlich noch ein paar Good News für euch. Und zwar, leichte Bewegung hilft, Schmerzen zu lindern. Also bei akuten oder chronischen Schmerzen kann kurze, leichte Bewegung helfen, diese zu reduzieren. Das ist teilweise sogar effektiver als Medikamente. Und zu diesem Ergebnis kamen auch mal wieder Forschende, die mehr als 100 Studien zu diesem Thema ausgewertet haben. So, dann gibt es einen neuen Höchstwert bei Solarstrom in Deutschland. Also bis Ende September erzeugten Photovoltaikanlagen in Deutschland bereits 90,2 Terawattstunden Strom und übertrafen damit das gesamte Vorjahr. Also verantwortlich dafür sind vor allem viele Sonnenstunden und der starke Ausbau neuer Photovoltaikanlagen. So, und dann gibt es noch Deutschland tritt Hochseeschutzabkommen bei. Denn Deutschland tritt dem UNO-Abkommen zum Schutz der Hochsee bei und stärkt damit den Schutz internationaler Gewässer. Das Abkommen schützt 2/3 der Meeresfläche und schafft Regeln für Schutzgebiete. Und ab 2027 beraten die Vertragsstaaten dann über die weitere Umsetzung und erste Meeresschutzgebiete. So, und dann war's das für heute mit den Good News. Also ich hoffe, ihr habt auch, wenn ihr Feierabend habt, gute Nachrichten, dass es noch schön ist draußen. Es sind noch 23 Grad hier vom Second Radio Studio Markkleeberg. Macht's Beste draus. Und ich habe auch noch einen Song für euch, der euch ein bisschen animieren kann, vielleicht doch nochmal abzutauchen. Und vielleicht, wenn es nicht wirklich ins Wasser geht, am Wasser spazieren, ist ja auch schön. Also, falls ihr Lust habt, morgen früh um 6 dann wieder in alter Frische sitze ich hier am Mikrofon. Ich bin die Angie und ja, dann wünsche ich euch einen schönen Feierabend. 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

0: Wie eine Regierung unter seiner Führung jetzt aussehen soll, sagte er nicht. Es gebe konstruktive Gespräche mit einer anderen Partei und einzelnen Abgeordneten, sagte der AfD-Spitzenkandidat. Das BSW schließt eine Koalition bisher aus. Aber wenn alles so läuft wie geplant, werde es eine stabile Regierung und keine klassische Minderheitsregierung geben, so Siegmund Heute. Um ihn ins Amt zu heben, ist eine Mehrheit von 42 Stimmen nötig. Die AfD stellt im Magdeburger Landtag 39 Abgeordnete. Tanja Wagner, Nachrichtenredaktion.
1: Die Kritik an der umstrittenen Pflegereform weitet sich aus. Auch die deutschen Landkreise wandten sich gegen Sparpläne bei den Heimkosten und unterstützten SPD-Forderungen nach einem Pflegedeckel. Der Bund dürfe die Finanzprobleme der Pflegeversicherung nicht zulasten der Pflegebedürftigen und der Landkreise lösen, kritisierte der Präsident des Landkreistags Achim Brötel. Handykäuferinnen und Handykäufer der ganzen EU werden wohl hinters Licht geführt. Kriminelle sollen im großen Stil Handys im Netz als Neuware verkauft haben, die aus alten Teilen zusammengesetzt wurden. Wegen des Verdachts auf millionenfachen Betrug führen Fahnder eine europaweit angelegte Razzia, auch in Deutschland.
2: Die Rede ist von einem Schaden für die betrogenen Verbraucherinnen und Verbraucher von mindestens 300 Millionen Euro. Im Visier der Ermittler ein Top-Anbieter für Handys im Internet. Demnach lief das Ganze wohl so ab: In Hongkong und den Vereinigten Arabischen Emiraten wurden Mobiltelefone aus gebrauchten Bauteilen zusammengesetzt, sauber gemacht und neu verpackt in die Niederlande verschickt. Aus Lagern in Deutschland wurden die Mogel-Handys dann auf Online-Marktplätzen in der gesamten EU verkauft. Insgesamt wohl mehr als 1 Million Handys führender Hersteller im Lauf der letzten 8 Jahre. Katrin Müller, Nachrichtenredaktion.
1: Der September war in Deutschland ungewöhnlich warm und viel zu trocken. Nach vorläufigen Zahlen des Deutschen Wetterdienstes gehört er mit durchschnittlich 15,9 Grad zu den wärmsten Septembern seit Beginn der Messungen. Besonders im Südwesten fiel kaum Regen.
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1: Zum Wetter, die aktuelle Vorhersage des Deutschen Wetterdienstes. Heute Abend oft wolkig, in der Nacht dann vielfach aber auch gering bewölkt, teils klar und nur lokal Nebel. Tiefstwerte zwischen 17 Grad an der Nordsee und 3 Grad in Ostbayern. Morgen nach Nebelauflösung sonnig oder nur locker bewölkt und trocken. Vor allem in der zweiten Tageshälfte wolkig und zum Abend örtlich Schauer. Höchsttemperatur zwischen rund 20 Grad an den Küsten und stellenweise 30 Grad im Westen.
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1: Zum Wetter, die aktuelle Vorhersage des Deutschen Wetterdienstes. Heute Abend oft wolkig, in der Nacht dann vielfach aber auch gering bewölkt, teils klar und nur lokal Nebel. Tiefstwerte zwischen 17 Grad an der Nordsee und 3 Grad in Ostbayern. Morgen nach Nebelauflösung sonnig oder nur locker bewölkt und trocken. Vor allem in der zweiten Tageshälfte wolkig und zum Abend örtlich Schauer. Höchsttemperatur zwischen rund 20 Grad an den Küsten und stellenweise 30 Grad im Westen.
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1: Ich bin Dirk Zeitler. Das Bundeskabinett berät morgen über die Vorlage der geplanten Rentenreform. Die Pläne sind heftig umstritten. Die SPD fordert einen Pflegekostendeckel und einen Ausgleich sozialer Ungerechtigkeiten. Pflege dürfe kein Armutsrisiko sein, heißt es in einer Erklärung der SPD-Spitzenfraktion von Bund, Ländern und Europaparlament.
2: 4,4 Milliarden Euro werden bis Ende des Jahres fehlen, warnen die Pflegekassen. Um dort zu sparen, sollen unter anderem Pflegebedürftige und ihre Angehörigen künftig stärker belastet werden. Wer aber

0: eigene absolute Mehrheit zu regieren. Handykäuferinnen und Käufer in der ganzen Union wurden wohl hinters Licht geführt. Kriminelle sollen im großen Stil Handys im Netz als Neuware verkauft haben, die aus alten Teilen zusammengesetzt wurden. Wegen des Verdachts auf millionenfachen Betrug haben Fahnder eine europaweit angelegte Razzia durchgeführt, auch in Deutschland.
1: Im Visier der Ermittler ein Top-Anbieter für Handys im Internet. Demnach lief das Ganze wohl so ab: In Hongkong und den Vereinigten Arabischen Emiraten wurden Mobiltelefone aus gebrauchten Bauteilen zusammengesetzt, sauber gemacht und neu verpackt in die Niederlande verschickt. Aus Lagern in Deutschland wurden die Mogel-Handys dann auf Online-Marktplätzen in der gesamten EU verkauft. Insgesamt wohl mehr als 1 Million Handys führender Hersteller im Lauf der letzten 8 Jahre. Katrin Müller, Nachrichtenredaktion.
0: Deutschland bekommt einen zweiten Marinehafen an der Nordseeküste. Nach dpa-Informationen soll der neue Militärstandort im ostfriesischen Emden entstehen. Der bislang einzige Marinehafen an der Nordsee liegt in Wilhelmshaven. Der neue Marinehafen soll Liegeplätze für 7 Fregatten, 10 Minensucher und 10 Schlepper bieten.
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0: Zum Wetter, die aktuelle Vorhersage des Deutschen Wetterdienstes. Heute Abend oft wolkig, in der Nacht dann vielfach aber auch gering bewölkt, teils klar und nur lokal Nebel. Tiefstwerte zwischen 17 Grad an der Nordsee und 3 Grad in Ostbayern. Morgen nach Nebelauflösung sonnig oder nur locker bewölkt und trocken. Vor allem in der zweiten Tageshälfte wolkig und zum Abend örtlich Schauer. Höchsttemperatur zwischen rund 20 Grad an den Küsten und stellenweise 30 Grad im Westen.
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1: Zum Wetter, die aktuelle Vorhersage des Deutschen Wetterdienstes. Heute Abend oft wolkig, in der Nacht dann vielfach aber auch gering bewölkt, teils klar und nur lokal Nebel. Tiefstwerte zwischen 17 Grad an der Nordsee und 3 Grad in Ostbayern. Morgen nach Nebelauflösung sonnig oder nur locker bewölkt und trocken. Vor allem in der zweiten Tageshälfte wolkig und zum Abend örtlich Schauer. Höchsttemperatur zwischen rund 20 Grad an den Küsten und stellenweise 30 Grad im Westen.
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1: Ich bin Dirk Zeitler. Was AfD-Politiker Ulrich Siegmund im Wahlkampf noch ausschloss, soll nun Realität werden. Er möchte auch ohne eigene Mehrheit im Landtag Ministerpräsident werden. Im Dezember will er sich im Magdeburger Parlament zur Wahl stellen.
2: Eigentlich hatte Siegmund nur mit absoluter Mehrheit regieren wollen. Wie eine Regierung unter seiner Führung jetzt aussehen soll, sagte er nicht. Es gebe konstruktive Gespräche mit einer anderen Partei und einzelnen Abgeordneten, sagte der AfD-Spitzenkandidat. Das BSW schließt eine Koalition bisher aus. Aber wenn alles so läuft wie geplant, werde es eine stabile Regierung und keine klassische Minderheitsregierung geben, so Siegmund heute. Weitere Details könne er noch nicht geben. Tanja Wagner, Nachrichtenredaktion.
1: Finanzminister Klingbeil hofft auf eine schnelle Einigung der Koalition im Streit um eine Pflegereform. Wir wissen, dass wir Reformen in der Pflege brauchen, sagte der SPD-Chef. Klar sei aber auch, dass die Koalition kein reines Sparpaket beschließen dürfe. Bei der Pflege besteht Handlungsdruck, weil ohne ein gesetzliches Einschreiten im kommenden Jahr Beitragserhöhungen drohen. Hurricane Polo ist in Mexiko auf Land getroffen. Nach Angaben des Zivilschutzes gab es auf der Halbinsel Niederkalifornien Überschwemmungen, umgestürzte Bäume und Stromausfälle. Größere Schäden oder Tote wurden dort bislang nicht gemeldet.
3: Unter heftigem Regen schwankten die Baumkronen im Wind von Polo hin und her. Der Wirbelsturm erreichte mitten in der Nacht die Halbinsel im Nordwesten Mexikos. Trotz der starken Winde kam der Bundesstaat Baja California Sur nach Angaben der Behörden glimpflich davon. Über den Golf von Kalifornien zog Polo dann abgeschwächt weiter auf Sonora zu. Der Sturm war eine Woche lang vor der mexikanischen Pazifikküste unterwegs gewesen, zeitweise als gefährlicher Hurricane der höchsten Kategorie 5. Aus Mexiko-Stadt Andrea Sosa Cabrios.
1: Der September 2026 war ungewöhnlich warm, außergewöhnlich sonnig und extrem trocken. Das meldet der Deutsche Wetterdienst nach vorläufigen Auswertungen der Daten von rund 2000 Messstationen. Deutschlandweit werde der September wohl mit einer Mitteltemperatur von 15,9 Grad enden.
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1: Zum Wetter, die aktuelle Vorhersage des Deutschen Wetterdienstes. Heute Abend oft wolkig, in der Nacht dann vielfach aber auch gering bewölkt, teils klar und nur lokal Nebel. Tiefstwerte zwischen 17 Grad an der Nordsee und 3 Grad in Ostbayern. Morgen nach Nebelauflösung sonnig oder nur locker bewölkt und trocken. Vor allem in der zweiten Tageshälfte wolkig und zum Abend örtlich Schauer. Höchsttemperatur zwischen rund 20 Grad an den Küsten und Stellen. Höchsttemperatur zwischen rund 20 Grad an den Küsten und stellenweise 30 Grad.

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1: Zum Wetter, die aktuelle Vorhersage des Deutschen Wetterdienstes. Heute Abend oft wolkig, in der Nacht dann vielfach aber auch gering bewölkt, teils klar und nur lokal Nebel. Tiefstwerte zwischen 17 Grad an der Nordsee und 3 Grad in Ostbayern. Morgen nach Nebelauflösung sonnig oder nur locker bewölkt und trocken. Vor allem in der zweiten Tageshälfte wolkig und zum Abend örtlich Schauer. Höchsttemperatur zwischen rund 20 Grad an den Küsten und stellenweise 30 Grad im Westen.
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1: Ich bin Dirk Zeitler. Das Bundeskabinett berät morgen über die Vorlage der geplanten Rentenreform. Die Pläne sind heftig umstritten. Die SPD fordert einen Pflegekostendeckel und einen Ausgleich sozialer Ungerechtigkeiten.
2: 4,4 Milliarden Euro werden bis Ende des Jahres fehlen, warnen die Pflegekassen. Um dort zu sparen, sollen unter anderem Pflegebedürftige und ihre Angehörigen künftig stärker belastet werden. Wer aber sein Leben lang gearbeitet und eingezahlt habe, müsse sich darauf verlassen können, gut versorgt zu sein, heißt es von der SPD. Sie fordert außerdem, dass neben der gesetzlichen auch die private Pflegeversicherung stärker in die Verantwortung genommen wird. Die CDU lehnt Änderungen der Reform grundsätzlich ab, aber auch dort gibt es Stimmen, die das Vorhaben von Gesundheitsminister Linnemann kritisch sehen. Tanja Wagner, Nachrichtenredaktion.
1: Was AfD-Politiker Ulrich Siegmund im Wahlkampf noch ausschloss, soll nun Realität werden. Er möchte auch ohne eigene Mehrheit im Landtag Ministerpräsident werden. Im Dezember will er sich im Magdeburger Parlament zur Wahl stellen. Wir sind weiterhin in konstruktiven Gesprächen mit einer anderen Landtagsfraktion und mit einzelnen anderen Abgeordneten dieses Landtags anderer Fraktionen, sagte der AfD-Co-Fraktionschef. Der September war in Deutschland ungewöhnlich warm und viel zu trocken. Nach vorläufigen Zahlen des Deutschen Wetterdienstes gehört er mit durchschnittlich 15,9 Grad zu den wärmsten Septembern seit Beginn der Messungen. Besonders im Südwesten fiel kaum Regen.
3: Am Rhein sieht man die Folgen längst. Weil das Wasser so niedrig ist, können Frachtschiffe nur noch deutlich weniger laden. Und das schadet der Wirtschaft. Und es gibt aktuell kaum Hoffnung, dass da von oben bald was runterkommt. Aber genau das braucht es. Damit sich die Lage wirklich entspannt, bräuchte es mehrere Tage lang großflächigen Regen. So ein paar kräftige Schauer reichen nicht mehr, weil der ausgetrocknete Boden nicht so viel Wasser auf einmal aufnehmen kann. Zoe Tessovali, Nachrichtenredaktion.
1: Deutschland bekommt einen zweiten Marinehafen an der Nordseeküste. Nach dpa-Information soll der neue Militärstandort im ostfriesischen Emden entstehen. Geplant sind Liegeplätze für 7 Fregatten, 10 Minensucher und 10 Schlepper. Der bislang einzige Marinehafen an der Nordsee liegt in Wilhelmshaven.
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1: Zum Wetter, die aktuelle Vorhersage des Deutschen Wetterdienstes. Heute Abend oft wolkig, in der Nacht dann vielfach aber auch gering bewölkt, teils klar und nur lokal Nebel. Gering bewölkt, teils klar und nur lokal Nebel. Tiefstwerte zwischen 17

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1: Zum Wetter, die aktuelle Vorhersage des Deutschen Wetterdienstes. Heute Abend oft wolkig, in der Nacht dann vielfach aber auch gering bewölkt, teils klar und nur lokal Nebel. Tiefstwerte zwischen 17 Grad an der Nordsee und 3 Grad in Ostbayern. Morgen nach Nebelauflösung sonnig oder nur locker bewölkt und trocken. Vor allem in der zweiten Tageshälfte wolkig und zum Abend örtlich Schauer. Höchsttemperatur zwischen rund 20 Grad an den Küsten und stellenweise 30 Grad im Westen.

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1: Ich bin Uli Reitinger. Bei der Pflegereform ringt die Koalition weiter um einen Kompromiss. Eigentlich soll sie morgen ins Kabinett. SPD-Chef Lars Klingbeil sagt bei einem Termin in Mainz, ein reines Sparpaket darf es nicht geben.
2: Knackpunkt ist vor allem die Frage, wer bezahlt am Ende die Rechnung? Die SPD will Geld aus der privaten Pflegeversicherung ins gesetzliche System holen. Die Union hält das aber für rechtlich schwierig. Gleichzeitig will Gesundheitsminister Linnemann mehr als 5 Milliarden Euro vom Bund zurück, die die Pflegekassen während Corona ausgegeben haben. Und auch beim Pflegeheim gibt's Streit. Die SPD will die Kosten für Bewohner begrenzen, Linnemann lehnt das ab. Ob sich die Koalition bis zur Kabinettssitzung einigt, ist weiter offen. Zoe Tessovali, Nachrichtenredaktion.
1: Die letzte PISA-Studie hat deutschen Schülern ein schlechtes Zeugnis ausgestellt. Der OECD-Bericht Bildung auf einen Blick 2026 macht jetzt Hoffnung. Demnach gibt es deutliche Fortschritte im deutschen Bildungssystem.
3: Mittlerweile haben 4 von 10 der jungen Leute in Deutschland mindestens einen Hochschulabschluss und fast alle 3- bis 5-Jährigen besuchen einen Kindergarten. Wir sind gut vorangekommen, freut sich deshalb Bundesbildungsministerin Prien mit Blick auf den Bericht. Deutschland gebe vergleichsweise viel Geld pro Schüler für Bildung aus, nur oft nicht effektiv genug. Prien zufolge muss die Qualität des Unterrichts einfach besser werden. Als größtes Problem sehen die Experten dabei den Lehrermangel. Gleichzeitig arbeitet fast die Hälfte der ausgebildeten Lehrkräfte nicht in der Schule. Tanja Wagner, Nachrichtenredaktion.
1: Der AfD-Politiker Ulrich Siegmund hat angekündigt, sich in der Dezember-Sitzung des Landtags von Sachsen-Anhalt als Ministerpräsident zur Wahl zu stellen. Wir sind weiterhin in konstruktiven Gesprächen mit einer anderen Landtagsfraktion und mit einzelnen anderen Abgeordneten dieses Landtags anderer Fraktionen, sagte Siegmund. Wie am Ende das genau aussehen soll mit einer stabilen Mehrheit, das ist noch nicht klar. Der September 2026 war ungewöhnlich warm, außergewöhnlich sonnig und extrem trocken. Das meldet der Deutsche Wetterdienst nach vorläufigen Auswertungen der Daten von rund 2000 Messstationen. Zum Monatsende gab es darüber hinaus eine Wärmephase, die aus Sicht der Experten außergewöhnlich war, heißt es. Deutschlandweit werde der September 2026 wohl mit einer Mitteltemperatur von 15,9 Grad enden.
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1: Das Wetter, die aktuelle Vorhersage des Deutschen Wetterdienstes. In der Nacht sind in den meisten Gegenden nur wenige Wolken unterwegs. Oft ist es klar und lokal auch mal etwas nebelig. Die Tiefstwerte liegen zwischen 3 Grad in Ostbayern und 17 Grad an der Nordsee. Morgen ist es meistens sonnig oder nur locker bewölkt und trocken. Erst in der zweiten Tageshälfte ziehen verstärkt Wolken und Schauer ins Land. Die Höchsttemperatur liegt zwischen rund 20 Grad an den Küsten und stellenweise bis zu 30 Grad im Westen.

bleiben und stehen und fliegen auf Planeten, bauen Mondraketen, werfen Müll von den Schiffen.